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0: Direkt in der Stadt gibt's gerade 17 Grad. Tröben meldet 15 Grad und in Delfeld sind's 14 Grad.
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2: Ich bin Zoe Tassovali. Der Bundeshaushalt für das kommende Jahr ist praktisch fertig. Heute soll das Kabinett den Entwurf beschließen. Die Milliardenlücke ist laut Finanzministerium geschlossen, unter anderem mit einem strikten Sparkurs sowie höheren Steuern und Abgaben.
3: Alle Ressorts sollen 1% ihrer geplanten Ausgaben einsparen. Das bringt 4 Milliarden Euro. Auch sollen Bundeszuschüsse an die Sozialversicherungen zurückgefahren werden. Außerdem sollen eine höhere Tabaksteuer und eine Abgabe auf Plastik weitere Einnahmen bringen. Reichen tut es nach Koalitionskreisen dennoch nicht. Bundesfinanzminister Klingbeil muss demnach Rücklagen in Höhe von rund 10 Milliarden Euro heranziehen, um die Finanzlücke zu schließen. Geld, was in Zeiten schwächelnder Wirtschaft fehlen wird. Der Bundestag soll den Haushalt dann im Herbst beschließen. Tanja Wagner, Nachrichtenredaktion.
2: Im Ukraine-Krieg reißt die Gewalt nicht ab. Die Ukraine griff nach eigenen Angaben einen Militärflughafen auf der besetzten Krim an. Russland nahm später erneut Ziele in Kharkiv unter Beschuss.
4: Die genauen Schäden auf der Krim sind noch unklar, aber der Militärflughafen dort gilt als der wichtigste Stützpunkt der Russen auf der besetzten Halbinsel. Außerdem haben ukrainische Militärs wichtige Verkehrswege für russischen Nachschub angegriffen. Unter anderem wurden 2 Straßenbrücken im Donbass zerstört. Russland wiederum attackierte unter anderem die Großstadt Kharkiv. Es gab Tote und Verletzte. Der ukrainische Präsident Selenskyj warnt vor besonders massiven russischen Angriffen vor dem NATO-Gipfel ab Dienstag in der Türkei. Selenskyj will von seinen Verbündeten vor allem mehr Flugabwehr. Onni Torau, Berlin.
2: Und wir bleiben bei der Ukraine. US-Präsident Trump will nämlich beim NATO-Gipfel in Ankara darüber persönlich mit dem ukrainischen Präsidenten Selenskyj sprechen. Das hat das Weiße Haus bestätigt. Trump wolle die Bemühungen für ein Ende des Kriegs mit Nachdruck vorantreiben, heißt es. Der 2-tägige Gipfel beginnt morgen. Am Mittwoch will Trump dann mit Selenskyj sprechen. Zum Sport. Es ist eine völlige Überraschung. Norwegen steht zum ersten Mal überhaupt im Viertelfinale einer Fußball-WM. Die Mannschaft hat Rekordweltmeister Brasilien mit 2:1 rausgeworfen, dank 2er später Tore von Haaland. Brasilien gelang in der Nachspielzeit nur noch der Anschlusstreffer. Im Viertelfinale wartet nun entweder Mexiko oder England.
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0: Bei uns rund um Kaiserslautern, Pirmasens und Zweibrücken startet der Tag noch angenehm frisch. Aber dann legt der Sommer richtig los. Heute sind 29 bis 30 Grad drin, morgen wird's mit 32 Grad sogar noch heißer. Dazu meist nur ein paar Wolken und viel Sonne dazwischen. Also lieber Tempo rausnehmen, Schatten mitnehmen und den Kreislauf nicht zu sehr ärgern.
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0: Direkt in der Stadt gibt's gerade 17 Grad. Tröben meldet 15 Grad und in Delfeld sind's 14 Grad.
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0: Bei uns rund um Kaiserslautern, Pirmasens und Zweibrücken startet der Tag noch angenehm frisch. Aber dann legt der Sommer richtig los. Heute sind 29 bis 30 Grad drin, morgen wird's mit 32 Grad sogar noch heißer. Dazu meist nur ein paar Wolken und viel Sonne dazwischen. Also lieber Tempo rausnehmen, Schatten mitnehmen und den Kreislauf nicht zu sehr ärgern.
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0: 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Krebs.
1: Bestehende Spannungen bauen sich weiter auf. Kümmern Sie sich drum, bevor es einen großen Knall gibt.
2: Löwe.
1: Soziale Projekte können Sie mit Ihrem organisatorischen Talent unterstützen. Engagieren Sie sich in gemeinnützigen Initiativen.
2: Jungfrau.
1: Planen Sie mehr Zeit für Selbstpflege und Entspannung ein, um Ihre innere Balance zu finden.
2: Waage.
1: Keiner mag Ja-Sager. Heute ist die Gelegenheit, positiv aufzufallen, indem Sie einmal Nein sagen.
2: Skorpion.
1: Mit Großzügigkeit und Empathie können Sie heute anderen Menschen helfen und Gutes tun. Geben Sie etwas zurück.
2: Schütze.
1: Seien Sie neugierig und offen für Ideen und Perspektiven anderer. Manchmal sieht man durch fremde Augen mehr.
2: Steinbock.
1: Ein Problem wird heute für eine positive Entwicklung sorgen. Bleiben Sie optimistisch und sehen Sie die Chancen in schwierigen Situationen.
2: Wassermann.
1: Die Sterne deuten darauf hin, dass Sie in der nächsten Zeit eine wichtige Entscheidung treffen müssen. Aber lassen Sie sich Zeit, um alle Optionen gut zu überdenken.
2: Fische.
1: Jemand braucht Sie heute ganz besonders. Zögern Sie nicht, denn Karma-Punkte können Sie bald gut gebrauchen.
2: Widder.
1: Wenn Sie eine schwierige Beziehung zu einem Familienmitglied haben, ist heute ein guter Tag, um einen Schritt aufeinander zuzugehen.
2: Stier.
1: Arbeiten Sie heute an Ihrem persönlichen Wachstum. Sie lernen aus Herausforderungen.
2: Zwillinge.
1: Heute können Sie durch Ihre Offenheit und Toleranz neue Kontakte knüpfen und positive Begegnungen erleben.
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0: In Schneckenhausen und Althornbach gibt's gerade 14 Grad, Schweigs liegt bei 15 Grad.
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3: Ich bin Katrin Müller. Das Konzept zum Haushalt 2027 steht. Der Regierungsentwurf soll heute vom Kabinett beschlossen werden. Die klaffende Lücke von 21 Milliarden Euro sei vollständig geschlossen, hieß es vom Bundesfinanzministerium. Ein strikter Sparkurs sowie höhere Steuern und Abgaben sollen das fehlende Geld in die Bundeskasse spülen.
4: Alle Ressorts sollen 1% ihrer geplanten Ausgaben einsparen. Das bringt 4 Milliarden Euro. Auch sollen Bundeszuschüsse an die Sozialversicherungen zurückgefahren werden. Außerdem sollen eine höhere Tabaksteuer und eine Abgabe auf Plastik weitere Einnahmen bringen. Reichen tut es nach Koalitionskreisen dennoch nicht. Bundesfinanzminister Klingbeil muss demnach Rücklagen in Höhe von rund 10 Milliarden Euro heranziehen, um die Finanzlücke zu schließen. Geld, was in Zeiten schwächelnder Wirtschaft fehlen wird. Der Bundestag soll den Haushalt dann im Herbst beschließen. Tanja Wagner, Nachrichtenredaktion.
3: Kurz vor dem NATO-Gipfel in Ankara schlägt der ukrainische Präsident Selenskyj Alarm. Nach Erkenntnissen seiner Geheimdienste könnte Russland seine Angriffe noch einmal deutlich verstärken. Deshalb fordert Selenskyj weitere Patriot-Flugabwehrsysteme für die Ukraine. Beim NATO-Gipfel will er außerdem mit US-Präsident Trump über neue Militärhilfen und mögliche Schritte zu einem Ende des Kriegs sprechen. Im Güterverkehr und im öffentlichen Nahverkehr könnte sich der Personalmangel in den kommenden Jahren deutlich verschärfen. Der Grund ist eine große Zahl bevorstehender Renteneintritte. Darauf weist eine Studie des Kompetenzzentrums Fachkräftesicherung hin.
5: Besonders betroffen sind Lkw- und Busfahrer. Bis 2041 scheiden laut der Studie rund 200.000 Brummifahrer und mehr als 60.000 Busfahrer altersbedingt aus dem Berufsleben aus. Schon heute kommt es im Nahverkehr wegen fehlenden Personals zu Fahrplanänderungen. Experten warnen, dass sich die Engpässe weiter verschärfen könnten. Sie empfehlen deshalb unter anderem, für ältere Beschäftigte die Jobs attraktiver zu machen, damit sie länger im Beruf bleiben, zum Beispiel mit flexibleren Arbeitsbedingungen. Thomas Bleskin, Nachrichtenredaktion.
3: Zum Sport. Es ist eine völlige Überraschung. Norwegen steht zum ersten Mal überhaupt im Viertelfinale einer Fußball-WM. Die Mannschaft hat Rekordweltmeister Brasilien mit 2:1 rausgeworfen. Dank zweier später Tore von Haaland. Brasilien gelang in der Nachspielzeit nur noch der Anschlusstreffer. Und im Viertelfinale ist auch England. Die Three Lions besiegten Mexiko in Unterzahl mit 3:2.
2: Und jetzt noch mehr Informationen aus unserer Region.
6: Mit Marco Blechschmidt, guten Morgen. Im Landkreis Kaiserslautern sind in mehreren Freibädern einzelne Becken wegen Keimbelastung vorsorglich gesperrt worden. Außerdem in den Regionalnachrichten um halb. In Zweibrücken wird die Schulverpflegung ab dem kommenden Schuljahr deutlich ausgeweitet. Und die Linke in Kaiserslautern Stadt und Land spricht sich gegen mögliche neue Stationierungspläne der Bundeswehr in der Region aus. Ausführliche Nachrichten aus der Region gibt's wieder um halb.

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1: Bei uns von Kaiserslautern über Pirmasens bis Zweibrücken geht's heute richtig sommerlich zur Sache. Morgens noch angenehm frisch, danach klettern die Werte flott auf 29 bis 33 Grad. Dazu gibt's einen Mix aus Sonne, Wolken und später vielerorts auch ordentlich blankem Himmel. Morgen zieht's nochmal an, also am besten gleich den Schatten suchen und das Tempo etwas runterfahren.
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3: Kurzer Verkehrscheck bei uns in der Region. Aktuell habt ihr da soweit freie Fahrt. Kommt gut durch.
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3: Blitzer haben wir aktuell noch auf der A8, wenn ihr von Pirmasens Richtung Zweibrücken unterwegs seid, an der Abfahrt Zweibrücken Mitte in der 80er-Zone und nochmal auf der A6, Saarbrücken in Fahrt Richtung Kaiserslautern, zwischen den Abfahrten Landstuhl und dem Einsiedlerhof. Da steht noch ein Blitzeranhänger am Rastplatz 130 bei euch erlaubt. Und falls ihr unterwegs noch etwas entdeckt, Blitzerstausperrungen oder ähnliches, dann gebt uns einfach Bescheid über die 0631 75 00 4x die 7.
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3: Kurz nach 6, euer Montagmorgen bei der Antenne. Ja, es steckt wahrscheinlich vielen von euch, mich jetzt mal mit eingeschlossen, noch in den Knochen des Altstadtfest. Ja, es war ein richtig, richtig tolles Fest. 3 Tage lang ging es richtig rund von mittags bis spätabends in der Altstadt in Kaiserslautern. Deswegen starten wir jetzt erstmal ganz gemütlich rein mit den besten Hits aller Zeiten. Enrique Iglesias mit Rhythm Divine gibt's jetzt für euch. Schönen Montagmorgen.
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0: Kurz nach 6, euer Montagmorgen bei der Antenne. Schön, dass ihr da seid und ich möchte den Moment gerade mal nutzen. Wir als Antenne-Team wollen den Moment nutzen, um euch nochmal Dankeschön zu sagen. Danke für diese wunderbaren 3 Tage Altstadtfest. Wir haben gemeinsam die Hütte abgerissen vor der Antennebühne. Ein großes Dankeschön an alle Bands, die am Freitag, Samstag und Sonntag am Start waren. Es hat wirklich mega viel Spaß gemacht. Wir danken dem C&C, dem Hannefass, dem Barrel Inn und Petit Palais für die Unterstützung. Gemeinsam haben wir einfach eine richtig, richtig tolle Zeit gemeinsam gehabt und genau solche Momente zeigen auch einfach, wie lebenswert diese Stadt ist, wie viel Energie und Leidenschaft in ihr steckt. Aber an dieser Stelle nicht traurig sein. Das Altstadtfest ist zwar jetzt vorbei, aber es geht natürlich wunderbar weiter im Jubiläumsjahr der Stadt Kaiserslautern. Viele tolle Veranstaltungen und Bands stehen natürlich auch noch an. Viele Acts sind auch noch in den nächsten Wochen, vor allem jetzt so in den Sommermonaten, auch noch am Start hier draußen in dieser wunderbaren Stadt. Also klickt euch gerne rein auf der Webseite der Stadt Kaiserslautern auf 750kl.de und unterstützt natürlich auch weiterhin die anderen tollen Veranstaltungen und dann machen wir uns hier richtig ein tolles Jubiläumsjahr und ja, ein großes Dankeschön nochmal, es war eine richtig tolle Zeit und jetzt geht's natürlich weiter mit den besten Hits aller Zeiten und zwar, was haben wir denn da am Start? Muss ich mal auch schauen. Taylor Swift mit Is It Over Now gibt's jetzt für euch. Schönen Montag.
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0: Gleich ist es wieder soweit. Wir beantworten eure Fragen in unserem Warum ist das so? Und die Frage heute, die haben sich vielleicht die ein oder anderen mal gestellt, die gerade im Urlaub sind oder zufälligerweise hier in der Region ein paar Grillen in der Nähe haben. Die Lea aus Siegelbach hat uns gefragt, warum zirpen die Grillen eigentlich nachts? Die Antwort gibt's gleich von meinem Kollegen Marco, also bleibt dran.
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0: In Schneckenhausen und Althornbach gibt's gerade 14 Grad, Schweigs liegt bei 15 Grad.
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3: Mit Marco Blechschmidt, guten Morgen. Im Landkreis Kaiserslautern sind in mehreren Freibädern einzelne Becken vorsorglich gesperrt worden. Grund ist eine Belastung mit dem Bakterium Pseudomonas aeruginosa, das bei Routinekontrollen des Gesundheitsamts festgestellt wurde. Betroffen sind einzelne Becken in den Bädern in Trippstadt, Mehlingen, Alsenborn und Rodenbach. Die Kreisverwaltung führt die Belastung unter anderem auf die ungewöhnlich hohen Temperaturen, aufgeheiztes Beckenwasser und sehr viele Badegäste zurück. Für gesunde Menschen ist es in der Regel weniger problematisch, bei geschwächtem Immunsystem können aber Infektionen auftreten. Wann die betroffenen Becken wieder freigegeben werden, hängt von weiteren Kontrolluntersuchungen ab. In Zweibrücken wird die Schulverpflegung ab dem kommenden Schuljahr deutlich ausgeweitet. Der Stadtrat hat die Vergabe der Mittagsverpflegung für Ganztagsschulen und betreuende Grundschulen im Schuljahr 2026/2027 beschlossen. Künftig nehmen 11 Schulen am Angebot teil. Neu dabei sind unter anderem die Grundschule Breitwiesen, die Thomas-Mann-Schule, die Grundschule Mittelbach, die Grundschule Riemschweiler und die Grundschule Sechsmorgen. Damit gibt es die Mittagsverpflegung erstmals an allen betreuenden Grundschulen in Zweibrücken. Außerdem wird das Angebot auf 5 Tage pro Woche erweitert. Statt wie bisher von Montag bis Donnerstag soll es künftig auch freitags ein warmes Mittagessen geben. Der Preis bleibt für alle teilnehmenden Schülerinnen und Schüler bei 4 Euro pro Essen. Eltern erhalten die organisatorischen Informationen rechtzeitig vor Beginn des neuen Schuljahres. Die Linke in Kaiserslautern Stadt und Land spricht sich gegen mögliche neue Stationierungspläne der Bundeswehr in der Region aus. Der Ortsverband lehnt eine Vergabe weiterer Liegenschaften an die Bundeswehr ab. Kritisch sieht die Partei vor allem mögliche Pläne für Flächen auf dem ehemaligen Airbase-Gelände in Sembach. Diese Flächen würden aus Sicht der Linken für Gewerbe, Industrie und damit für die wirtschaftliche Entwicklung der Region fehlen. Außerdem verweist der Ortsverband auf bestehende Belastungen durch militärische Einrichtungen in der Westpfalz, etwa durch Flächenverbrauch, Fluglärm und mögliche Auswirkungen auf Umwelt und Klima. In Pirmasens gibt es kommende Woche eine Infoaktion zur Sicherheit im innerörtlichen Straßenverkehr. Das Polizeipräsidium Westpfalz und der ADFC sind am Mittwoch von 11 bis 14 Uhr auf dem Schlossplatz vor Ort. Die Polizei informiert dort über sichere und verantwortungsbewusste Verkehrsteilnahme. Angesprochen sind Fußgängerinnen und Fußgänger genauso wie Radfahrende, E-Scooter-Nutzer sowie Auto- und Motorradfahrer. Der ADFC bietet zusätzlich eine Fahrradkodierung und einen kostenlosen Technikcheck an. Dabei werden unter anderem Bremsen, Beleuchtung und Reifen überprüft.
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0: Bei uns von Kaiserslautern über Pirmasens bis Zweibrücken geht's heute richtig sommerlich zur Sache. Morgens noch angenehm frisch, danach klettern die Werte flott auf 29 bis 33 Grad. Dazu gibt's einen Mix aus Sonne, Wolken und später vielerorts auch ordentlich blankem Himmel. Morgen zieht's nochmal an, also am besten gleich den Schatten suchen und das Tempo etwas runterfahren.
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4: Kurzer Verkehrscheck in der Region. Aktuell kommt ihr da soweit problemlos durch. Ich wünsche euch eine gute und sichere Fahrt.
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4: Fuß am Gas, immer noch auf der A8, wenn ihr von Pirmasens Richtung Zweibrücken unterwegs seid, an der Abfahrt Zweibrücken Mitte in der 80er-Zone. Auf der A6 wird eure Geschwindigkeit gemessen, wenn ihr von Saarbrücken Richtung Kaiserslautern unterwegs seid, zwischen den Abfahrten Landstuhl und dem Einsiedlerhof. Hier sind 130 km/h erlaubt. Falls ihr unterwegs noch etwas entdeckt, Blitzerstausperrungen oder ähnliches, dann gebt uns einfach Bescheid über die 0631 75 00 4x die 7.
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0: Euer Montagmorgen hier bei der Antenne mit den besten Hits aller Zeiten. Und jetzt schalten wir wieder unseren Klugscheißer-Modus ein, wie ich so gerne sage. In unserem Warum ist das so? Die Lea aus Siegelbach hat uns gefragt, warum zirpen die Grillen eigentlich nachts? Mein Kollege Marco hat jetzt mal die Antwort für euch.
1: Ich hab gar nichts verstanden.
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3: Grillen zirpen. Genau aus dem gleichen Grund, warum die Vögel auch immer singen. Es ist eine Art Lockruf, eine Art Versuch, Aufmerksamkeit bei der Damenwelt zu erhaschen und sich eben im Endeffekt fortzupflanzen. Tatsächlich zirpen nur die männlichen Grillen, die Weibchen haben dafür einen ausgeprägteren, ich sag's mal, Hörsinn für die Laute des Mannes. Das Geräusch entsteht, wenn die männliche Grille seine Flügel aneinander reibt. Und hier gilt eben, je lauter, desto besser. So wird das Männchen nämlich nicht nur besser gehört, sondern kann sich gegebenenfalls auch gegen Mitbewerber behaupten. Dass Grillen nur nachts zirpen, stimmt eigentlich nicht. Sie zeigen gern auch mal tagsüber, was sie können. Durch den ganzen Lärm der Menschen, der fahrenden Autos und so weiter, überhören wir das aber gerne mal im Alltag. Außerdem sind Grillen sehr scheue und empfindliche Wesen, denn sobald die Grille merkt, dass sich ihr jemand nähert, verschwindet sie einfach.
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0: Lena mit Strip am Montagmorgen hier bei der Antenne. Und ja, wir sind mitten in der Urlaubszeit. Das heißt, viele sind wahrscheinlich in den nächsten Tagen bzw. Wochen auch mit dem Flugzeug unterwegs in den Urlaub. Und wir haben nochmal ein paar kleine Tipps gesammelt, wie man denn eigentlich Zeit und Geld sparen kann bei der ganzen Abwicklung am Gate, beim Boarding und so weiter. Und da gibt es ein paar gute Tipps, die hat mein Kollege Andi und die hört ihr gleich in circa 20 Minuten. Also bleibt dran.
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1: Ich bin Katrin Müller. Im Bundeskabinett soll heute der Regierungsentwurf für den Haushalt 2027 sowie die Finanzplanung bis 2030 beschlossen werden. Finanzminister Klingbeil konnte die Milliardenfinanzlücke für 2027 schließen, muss dafür aber rund 6,8 Milliarden Euro aus einer Rücklage entnehmen. Geplant sind Ausgaben von mehr als 555 Milliarden Euro sowie eine Nettokreditaufnahme von fast 120 Milliarden Euro. Das Sparpaket für die gesetzlichen Krankenkassen ist noch nicht ganz in trockenen Tüchern. Vor der geplanten Abstimmung im Bundestag in dieser Woche ringen Union und SPD weiter um Änderungen. Unter anderem bei der Familienversicherung und beim Geld vom Bund.
2: Bei der Familienversicherung kommt die Koalition den Betroffenen offenbar doch noch etwas entgegen. Wer Kinder unter 12 Jahren hatte, soll den Ehepartner weiter kostenlos mitversichern können. Bisher war nur eine Grenze bis zum 7. Geburtstag des Kindes geplant. Außerdem könnte der Bund die Krankenkassen stärker unterstützen. Zoe Tassovali, Nachrichtenredaktion.
1: Der Fachkräftemangel in Deutschland könnte sich Experten zufolge erheblich verschärfen. Laut einer Studie des Kompetenzzentrums Fachkräftesicherung gehen in den nächsten 10 bis 15 Jahren rund 4,6 Millionen Fachkräfte in Rente. Mehr als 3,6 Millionen davon arbeiten bereits heute in Engpassberufen. Besonders betroffen sind Verkehrs- und Bauberufe. Zum Fußball. England steht im WM-Viertelfinale. Die Three Lions gewannen das Achtelfinale gegen Mexiko im legendären Aztekenstadion mit 3:2.
3: Nach der dramatischen Niederlage im Aztekenstadion sitzt die Enttäuschung hier tief. Manche hatten schon sogar vom WM-Titel geträumt und dieser Traum ist natürlich nun geplatzt. Die Begeisterung der Mexikaner für dieses Turnier war riesig. Eine WM im eigenen Land werden die meisten natürlich nie wieder erleben. Aber wer Mexiko kennt, weiß, hier leidet niemand allein. Siege werden mit Freunden gefeiert und Niederlagen gemeinsam betrauert. Aus Mexiko-Stadt Andreas Sosa Cabrios.
1: In der nächsten Runde trifft England auf Norwegen, das zum ersten Mal überhaupt im Viertelfinale einer Fußball-WM steht. Die Mannschaft hat Rekordweltmeister Brasilien mit 2:1 rausgeworfen, dank zweier später Tore von Haaland.
0: Und jetzt noch mehr Informationen aus unserer Region.
4: Mit Marco Blechschmidt, guten Morgen. Im Landkreis Kaiserslautern sind in mehreren Freibädern einzelne Becken wegen Keimbelastung vorsorglich gesperrt worden. Außerdem in den Regionalnachrichten um halb. In Zweibrücken wird die Schulverpflegung ab dem kommenden Schuljahr deutlich ausgeweitet. Und die Linke in Kaiserslautern Stadt und Land spricht sich gegen mögliche neue Stationierungspläne der Bundeswehr in der Region aus. Ausführliche Nachrichten aus der Region gibt's wieder um halb.
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5: Hier im Raum Kaiserslautern, Pirmasens und Zweibrücken startet der Tag noch angenehm frisch. Aber heute zieht der Sommer richtig an. Überall geht's Richtung 30 Grad, in Delfeld sogar locker darüber. Dazu mischen sich vormittags ein paar Wolken rein, später wird's vielerorts sonniger und ordentlich warm. Wer raus muss, sollte die kühlere Morgenluft nutzen und die heißen Stunden eher gemütlich angehen.
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7: Kurzer Verkehrscheck bei uns in der Region. Aktuell habt ihr da soweit freie Fahrt. Kommt gut durch.
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7: Blitzer haben wir aktuell noch auf der A8, wenn ihr von Pirmasens Richtung Zweibrücken unterwegs seid, an der Abfahrt Zweibrücken Mitte in der 80er-Zone und nochmal auf der A6 Saarbrücken in Fahrt Richtung Kaiserslautern zwischen den Abfahrten Landstuhl und dem Einsiedlerhof. Da steht noch ein Blitzeranhänger am Rastplatz 130 bei euch erlaubt. Und falls ihr unterwegs noch etwas entdeckt, Blitzerstausperrungen oder ähnliches, dann gebt uns einfach Bescheid über die 0631 75 00 4x die 7.
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7: Schönen Montagmorgen euch. Ihr hört die Antenne mit den besten Hits aller Zeiten. Ja, und wir sind mitten in der Urlaubszeit. Das heißt, für viele von euch geht's wahrscheinlich irgendwann auch zum Flughafen. Und wir haben da mal ein paar gute

0: gute Tipps gesammelt, wie ihr da auch Geld und vor allem auch Zeit sparen könnt. Mein Kollege Andi hat die mal für euch gesammelt und die gibt's gleich für euch nach zwei Hits. Wir starten natürlich rein mit den besten Hits aller Zeiten. Jetzt hört ihr erstmal Billy Idol mit Rebellion zum Wachwerden. Am Montagmorgen, hier ist eure Antenne.
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1: Milo mit First Day of My Life hier bei der Antenne. Schönen guten Morgen euch. Wir sind mitten in den Ferien und Urlaubszeit und für viele geht's oft erstmal Richtung Flughafen. Und genau da fängt der Stress manchmal schon an. Handgepäck zu schwer, Wasser hinter der Sicherheitskontrolle plötzlich teuer und irgendwo zwischen Gate und Boarding fragt man sich, warum kostet diese kleine Flasche jetzt eigentlich fast so viel wie ein Mittagessen? Damit euch genau das nicht passiert, hat mein Kollege Andi mal ein paar einfache Tricks für euch gesammelt.
2: Okay, also Hack Nummer 1 ist für den Durst. Ihr dürft ja keine Flüssigkeiten durch die Security nehmen, aber niemand verbietet euch, eine leere Plastik- oder Thermosflasche mitzunehmen. Packt die einfach leer ins Handgepäck, geht entspannt durch die Kontrolle und füllt sie euch danach an den kostenlosen Trinkwasserbrunnen am Gate einfach gratis wieder auf. Zack, 5 Euro für die teure Flughafenwasserflasche gespart. Und Hack Nummer 2 fürs Flugzeug. Nehmt als Handgepäck statt einer harten Tasche lieber einen weichen Rucksack. Die Fluggesellschaften, die quetschen eure harten Trolleys nämlich bei vielen Flügen oft super gnadenlos in den Frachtraum. Einen weichen Rucksack dürft ihr fast immer behalten, weil er unter den Vordersitz passt. So habt ihr eure Wertsachen garantiert immer bei euch.
1: Also die leere Flasche kommt ab jetzt mit ins Handgepäck. Nach der Sicherheitskontrolle einfach auffüllen und schon spart ihr euch die teuren Flughafenpreise. Und beim Packen gilt, lieber vorher nochmal wiegen und clever sortieren, bevor es am Gate teuer oder hektisch wird. So startet der Urlaub für euch in der Westpfalz hoffentlich ein bisschen entspannter.
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0: Heiratsanträge. Das ist eine Sache, wenn man ihn schon mal gemacht hat, vergisst man das wahrscheinlich nie mehr im Leben. Ich persönlich habe jetzt noch nie einer Person einen Heiratsantrag gemacht, aber ich gehe mal davon aus, das ist schon ein ganz besonderer Moment. Und diesen besonderen Moment, den hat es kürzlich auch in New York gegeben. Der war aber nicht nur so besonders, weil es ein Heiratsantrag war, sondern weil der, ich sag mal, ja, an einem sehr, sehr merkwürdigen und wahrscheinlich eher nicht so gut geeigneten Ort in New York stattgefunden hat. Und wo das genau war, das erfahrt ihr gleich mal in unserer Entdeckung des Tages in circa 20 Minuten. Also bleibt bei uns.
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0: In Schneckenhausen und Kröppen gibt's gerade 15 Grad. Riedelberg meldet 15 Grad.
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3: Mit Thorsten Subert, schönen guten Morgen. Im Landkreis Kaiserslautern sind in mehreren Freibädern einzelne Becken wegen Keimbelastung vorsorglich gesperrt worden. Außerdem in den Regionalnachrichten um halb. In Zweibrücken wird die Schulverpflegung ab dem kommenden Schuljahr deutlich ausgeweitet. Und die Linke in Kaiserslautern Stadt und Land spricht sich gegen mögliche neue Stationierungspläne der Bundeswehr in der Region aus. Ausführliche Nachrichten aus der Region gibt's wieder um halb.
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0: Hier im Raum Kaiserslautern, Pirmasens und Zweibrücken startet der Tag noch angenehm frisch. Aber heute zieht der Sommer richtig an. Überall geht's Richtung 30 Grad, in Dellfeld sogar locker darüber. Dazu mischen sich vormittags ein paar Wolken rein, später wird's vielerorts sonniger und ordentlich warm. Wer raus muss, sollte die kühlere Morgenluft nutzen und die heißen Stunden eher gemütlich angehen.
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4: Kurzer Verkehrscheck in der Region. Aktuell kommt ihr da soweit problemlos durch. Ich wünsche euch eine gute und sichere Fahrt.
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4: Fuß am Gas immer noch auf der A8, wenn ihr von Pirmasens Richtung Zweibrücken unterwegs seid, an der Abfahrt Zweibrücken Mitte in der 80er-Zone. Auf der A6 wird eure Geschwindigkeit gemessen, wenn ihr von Saarbrücken Richtung Kaiserslautern unterwegs seid, zwischen den Abfahrten Landstuhl und dem Einsiedlerhof. Hier sind 130 km/h erlaubt. Falls ihr unterwegs noch etwas entdeckt, Blitzerstausperrungen oder ähnliches, dann gebt uns einfach Bescheid über die 0631 75 00 4x die 7.
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0: Euer Montagmorgen hier bei der Antenne. Gerade gehört Lionel Richie mit All Night Long. Die besten Hits aller Zeiten gibt's natürlich nur hier. Schön, dass ihr da seid.
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0: Ein Heiratsantrag über den Dächern von New York klingt erstmal ziemlich romantisch. In diesem Fall endete er allerdings nicht mit Sekt, sondern mit Handschellen. Zwei bekannte Extremkletterer sind in New York auf das Empire State Building geklettert, also nicht einfach auf die Besucherplattform, sondern bis hoch zur Antenne. Mehr als 400 Meter über Manhattan, unter ihnen Straßen, Hochhäuser, winzige gelbe Taxis und natürlich sehr, sehr viel Luft. Oben entrollten Angela, Nikolau und Ivan Kuznetsov ein Banner mit einer Friedensbotschaft. Dann machte Ivan seiner Partnerin einen Heiratsantrag. Sie sagte offenbar ja, romantischer Moment, große Kulisse, maximaler Puls. Nur genehmigt war die Aktion nicht. Nach etwa einer halben Stunde wurden die beiden von Einsatzkräften wieder nach unten gebracht und festgenommen. Gegen sie laufen jetzt mehrere Vorwürfe, unter anderem wegen Hausfriedensbruchs und Gefährdung. Verletzt wurde zum Glück niemand. Unklar ist noch, wie die beiden überhaupt so weit nach oben gekommen sind. Der Antrag dürfte also in Erinnerung bleiben, nicht nur wegen Ring und Aussicht, sondern auch, weil danach vermutlich direkt die Frage kam, möchten Sie einen Anwalt sprechen?
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0: U2 mit With or Without You am Montagmittag hier bei der Antenne und wir sprechen gleich mal wieder über ein heiß diskutiertes Thema. In Deutschland gibt aktuell sehr viele Themen. Eines davon sind unter anderem die Minijobs. Betrifft viele Menschen hier im Land und die Rentenkommission hat dann Vorschlag gemacht, der, sag ich mal, für sehr gespaltene Meinungen sorgt. Denn Minijobs sollen, so ist der Vorschlag, in der jetzigen Form abgeschafft werden. Minijobs sollen nämlich künftig stärker in die Sozialversicherung einbezogen werden. Und welche Vor- und Nachteile das haben könnte, das klären wir gleich mal in unserem Talk of Town in circa 20 Minuten.
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0: In Alsenborn und Kröppen gibt's gerade 18 Grad. Althornbach liegt auch bei 18 Grad.
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3: Ich bin Katrin Müller. Das Konzept zum Haushalt 2027 steht. Der Regierungsentwurf soll heute vom Kabinett beschlossen werden. Die klaffende Lücke von 21 Milliarden Euro sei vollständig geschlossen, hieß es vom Bundesfinanzministerium. Ein strikter Sparkurs sowie höhere Steuern und Abgaben sollen das fehlende Geld in die Bundeskasse spülen.
4: Alle Ressorts sollen 1% ihrer geplanten Ausgaben einsparen. Das bringt 4 Milliarden Euro. Auch sollen Bundeszuschüsse an die Sozialversicherungen zurückgefahren werden. Außerdem sollen eine höhere Tabaksteuer und eine Abgabe auf Plastik weitere Einnahmen bringen. Reichen tut es nach Koalitionskreisen dennoch nicht. Bundesfinanzminister Klingbeil muss demnach Rücklagen in Höhe von rund 10 Milliarden Euro heranziehen, um die Finanzlücke zu schließen. Geld, was in Zeiten schwächelnder Wirtschaft fehlen wird. Der Bundestag soll den Haushalt dann im Herbst beschließen. Tanja Wagner, Nachrichtenredaktion.
3: Kurz vor dem NATO-Gipfel in Ankara schlägt der ukrainische Präsident Selenskyj Alarm. Nach Erkenntnissen seiner Geheimdienste könnte Russland seine Angriffe noch einmal deutlich verstärken. Deshalb fordert Selenskyj weitere Patriot-Flugabwehrsysteme für die Ukraine. Beim NATO-Gipfel will er außerdem mit US-Präsident Trump über neue Militärhilfen und mögliche Schritte zu einem Ende des Kriegs sprechen. Im Güterverkehr und im öffentlichen Nahverkehr könnte sich der Personalmangel in den kommenden Jahren deutlich verschärfen. Der Grund ist eine große Zahl bevorstehender Renteneintritte. Darauf weist eine Studie des Kompetenzzentrums Fachkräftesicherung hin.
5: Besonders betroffen sind Lkw- und Busfahrer. Bis 2041 scheiden laut der Studie rund 200.000 Brummifahrer und mehr als 60.000 Busfahrer altersbedingt aus dem Berufsleben aus. Schon heute kommt es im Nahverkehr wegen fehlenden Personals zu Fahrplanänderungen. Experten warnen, dass sich die Engpässe weiter verschärfen könnten. Sie empfehlen deshalb unter anderem, für ältere Beschäftigte die Jobs attraktiver zu machen, damit sie länger im Beruf bleiben, zum Beispiel mit flexibleren Arbeitsbedingungen. Thomas Bleskin, Nachrichtenredaktion.
3: Zum Fußball. England steht im WM-Viertelfinale. Die Three Lions gewannen das Achtelfinale gegen Mexiko im legendären Aztekenstadion mit 3:2. In der nächsten Runde trifft England auf Norwegen, das zum ersten Mal überhaupt im Viertelfinale einer Fußball-WM steht. Die Mannschaft hat Rekordweltmeister Brasilien mit 2:1 rausgeworfen, dank zweier später Tore von Haaland.
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6: Mit Thorsten Subert. Schönen guten Morgen. Im Landkreis Kaiserslautern sind in mehreren Freibädern einzelne Becken wegen Keimbelastung vorsorglich gesperrt worden. Außerdem in den Regionalnachrichten um 20:30. In Zweibrücken wird die Schulverpflegung ab dem kommenden Schuljahr deutlich ausgeweitet. Und die Linke in Kaiserslautern Stadt und Land spricht sich gegen mögliche neue Stationierungspläne der Bundeswehr in der Region aus. Ausführliche Nachrichten aus der Region gibt's wieder um 20:30.
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0: Morgens noch angenehm frisch, aber dann zieht der Sommer bei uns im Raum Kaiserslautern, Pirmasens und Zweibrücken richtig an. Heute landen wir überall bei knapp 30 Grad, morgen sogar noch etwas drüber. Dazu gibt's zwar oft Wolken, aber keinen nennenswerten Regen. Eher dieses schwüle, drückende Sommergefühl. Also ruhig locker angehen, Schatten mitnehmen und die Mittagshitze nicht unnötig unterschätzen.
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7: Kurzer Verkehrscheck bei uns in der Region. Aktuell habt ihr da soweit freie Fahrt. Kommt gut durch.
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7: Blitzer haben wir aktuell noch auf der A8, wenn ihr von Pirmasens Richtung Zweibrücken unterwegs seid, an der Abfahrt Zweibrücken Mitte in der 80er-Zone und nochmal auf der A6, Saarbrücken in Fahrtrichtung Kaiserslautern, zwischen den Abfahrten Landstuhl und dem Einsiedlerhof. Da steht noch ein Blitzeranhänger am Rastplatz 130 bei euch erlaubt. Und falls ihr unterwegs noch etwas entdeckt, Blitzerstausperrungen oder ähnliches, dann gebt uns einfach Bescheid über die 0631

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0: Schönen Montagmorgen euch. Ihr hört die Antenne mit den besten Hits aller Zeiten um kurz nach 8. Ja, ein heiß diskutiertes Thema aktuell, die Minijobs. Denn die Rentenkommission, die hat einen Vorschlag gemacht, der nicht ganz so gut angekommen ist überall. Minijobs sollen künftig stärker in die Sozialversicherung einbezogen werden. Ja, und was das eigentlich für Vor- oder Nachteile hat, das klären wir gleich mal in unserem Talk of Town. Und natürlich freuen wir uns auch, wenn ihr uns eure Meinung schickt an die 0631 75 00 4x die 7 nach zwei Hits. Klären wir erstmal alle Hintergründe.
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0: Einen wunderschönen Montagmorgen euch. Ihr hört die Antenne mit den besten Hits aller Zeiten. Minijobs gehören für viele zum Alltag. Im Café, im Supermarkt, im Verein, in der Gastro oder als Nebenjob zur Rente. Jetzt wird bundesweit darüber diskutiert, ob Minijobs in ihrer bisherigen Form abgeschafft werden sollen. Hintergrund ist ein Vorschlag der Rentenkommission. Minijobs sollen künftig stärker in die Sozialversicherung einbezogen werden. Heißt mehr Absicherung, aber möglicherweise auch mehr Kosten und mehr Bürokratie. Kollege Lisa hat sich mal schlau gemacht.
1: Geringfügig beschäftigt sind in Deutschland derzeit rund 6,5 Millionen Menschen. Die Minijobgrenze liegt aktuell bei 603 Euro im Monat. Wer in diesem Rahmen arbeitet, zahlt selbst in der Regel keine oder kaum Sozialabgaben. Für viele ist das attraktiv. Studierende verdienen sich etwas dazu, Rentnerinnen und Rentner bessern ihre Rente auf, andere machen neben dem Hauptjob noch ein paar Stunden extra. Die Rentenkommission sagt aber, das System hat auch Nachteile. Denn wer dauerhaft nur im Minijob arbeitet, baut kaum eigene Ansprüche auf, zum Beispiel für Rente, Arbeitslosenversicherung oder Pflege. Kritiker sagen deshalb, Minijobs können zur Falle werden, besonders für Menschen, die über Jahre in kleinen Jobs hängen bleiben und später schlecht abgesichert sind. Auf der anderen Seite warnen viele Betriebe, vor allem Gastronomie, Einzelhandel, Landwirtschaft und kleinere Unternehmen sagen, ohne Minijobs wird es schwerer, Schichten flexibel zu besetzen, gerade abends, am Wochenende oder bei saisonalen Spitzen. Sie befürchten mehr Bürokratie, höhere Kosten und im schlimmsten Fall weniger Angebote oder kürzere Öffnungszeiten. Wichtig ist aber, beschlossen ist noch nichts. Es ist aktuell eine Empfehlung und Teil der großen Renten- und Arbeitsmarktdebatte. Für Minijobberinnen, Minijobber und Arbeitgeber ändert sich im Moment also erstmal nichts. Die eigentliche Frage bleibt, wollen wir Minijobs als flexible Möglichkeit behalten oder braucht es mehr soziale Absicherung, auch wenn dadurch das System komplizierter und teurer wird?
0: Was meint ihr? Sollen Minijobs bleiben, wie sie sind, weil viele Menschen und Betriebe darauf angewiesen sind? Oder braucht es mehr soziale Absicherung, auch bei kleinen Jobs? Schickt uns gerne eure Meinung per WhatsApp oder Anruf über die 0631 75 00 4x die 7.
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0: Cheap Trick mit I Want You to Want Me hier bei der Antenne und gleich ist es wieder soweit. Lass mal reden. Wir reden mal wieder über ein cooles Thema hier aus der Region. Um was es geht, erfahrt ihr gleich. Also bleibt dran.
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0: In Alsenborn und Kröppen gibt's gerade 18 Grad. Althornbach liegt auch bei 18 Grad.
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3: Mit Thorsten Subert. Schönen guten Morgen. Im Landkreis Kaiserslautern sind in mehreren Freibädern einzelne Becken wegen Keimbelastung vorsorglich gesperrt worden. Außerdem in den Regionalnachrichten um halb. In Zweibrücken wird die Schulverpflegung ab dem kommenden Schuljahr deutlich ausgeweitet. Und die Linke in Kaiserslautern Stadt und Land spricht sich gegen mögliche neue Stationierungspläne der Bundeswehr in der Region aus. Ausführliche Nachrichten aus der Region gibt's wieder um halb.
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0: Morgens noch angenehm frisch, aber dann zieht der Sommer bei uns im Raum Kaiserslautern, Pirmasens und Zweibrücken richtig an. Heute landen wir überall bei knapp 30 Grad, morgen sogar noch etwas drüber. Dazu gibt's zwar oft Wolken, aber keinen nennenswerten Regen. Eher dieses schwüle, drückende Sommergefühl. Also ruhig locker angehen, Schatten mitnehmen und die Mittagshitze nicht unnötig unterschätzen.
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4: Kurzer Verkehrscheck in der Region. Aktuell kommt ihr da soweit problemlos durch. Ich wünsche euch eine gute und sichere Fahrt.
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4: Fuß am Gas immer noch auf der A8, wenn ihr von Pirmasens Richtung Zweibrücken unterwegs seid, an der Abfahrt Zweibrücken Mitte in der 80er-Zone. Auf der A6 wird eure Geschwindigkeit gemessen, wenn ihr von Saarbrücken Richtung Kaiserslautern unterwegs seid, zwischen den Abfahrten Landstuhl und dem Einsiedlerhof. Hier sind 130 km/h erlaubt. Falls ihr unterwegs noch etwas entdeckt, Blitzerstausperrungen oder ähnliches, dann gebt uns einfach Bescheid über die 0631 75 00 4x die 7.
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0: Ja, auch wenn es noch ein bisschen hin ist bis zum Freitag, ist der Song richtig schön. The Cure mit Friday I'm in Love hier bei der Antenne mit den besten Hits aller Zeiten.
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0: 3 Tage lang war die Lautere Altstadt voll mit Musik, Bands und Begegnungen. Und ja, so traurig es auch ist, dass die 3 Tage im Nu vergangen sind, in Kaiserslautern ist natürlich auch das restliche Jahr noch einiges los. Nicht zuletzt bei den Lauterer Sommerabenden. Die perfekte Gelegenheit, entspannt bei Live-Musik und einem Kaltgetränk die sonnigen Abendstunden zu genießen. Und morgen ist es auch schon wieder soweit für den nächsten Act. Da steht Nora Brandenburger auf der Bühne. Einige kennen sie vielleicht noch aus The Voice of Germany. Da hat sie mit ihrer Stimme schon gezeigt, dass sie sowohl gefühlsvoll als auch richtig kraftvoll kann. Und morgen kommt sie mit ihrem Trio hier nach Lautern mit Pop, Soul, sanften Balladen und groovigen Nummern. Das Ganze läuft von 17 bis 21 Uhr an der Stiftskirche. Also Feierabend, Innenstadt, ein bisschen Musik mitnehmen und einfach mal stehen bleiben oder sich einfach in einer dieser coolen Liegen fallen lassen. Und wo, wann sonst noch musikalisch was los ist, vor allem jetzt auch im Rahmen der 750-Jahr-Feier, das erfahrt ihr natürlich auch auf 750kl.de. Und auf kaiserslautern.de.
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0: euer Montagmorgen hier bei der Antenne. Schön, dass ihr mit dabei seid. Ja, und ein richtig lustiger, cooler Film ist aktuell in den Kinos zu sehen. Ich sag mal so, es geht um so kleine, verrückte, gelbe Wesen. Und welcher Film das genau ist und was denn genau hinter dem Film steckt, das erfahrt ihr gleich. Und ich sag mal so viel, wir haben natürlich auch wieder etwas zu verlosen für euch. Also, gleich gibt's alle Infos.
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0: Lohnsfeld liegt bei 20 Grad, Winzeln und Rosenkopf melden 19 Grad.
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0: Nuss mitversichern können. Bisher war nur eine Grenze bis zum 7. Geburtstag des Kindes geplant. Außerdem könnte der Bund die Krankenkassen stärker unterstützen. Sorita Sowali, Nachrichtenredaktion.
1: Der Fachkräftemangel in Deutschland könnte sich Experten zufolge erheblich verschärfen. Laut einer Studie des Kompetenzzentrums Fachkräftesicherung gehen in den nächsten 10 bis 15 Jahren rund 4,6 Millionen Fachkräfte in Rente. Mehr als 3,6 Millionen davon arbeiten bereits heute in Engpassberufen. Besonders betroffen sind Verkehrs- und Bauberufe. Zum Fußball. England steht im WM-Viertelfinale. Die Three Lions gewannen das Achtelfinale gegen Mexiko im legendären Aztekenstadion mit 3:2.
2: Nach der dramatischen Niederlage im Aztekenstadion sitzt die Enttäuschung hier tief. Manche hatten schon sogar vom WM-Titel geträumt und dieser Traum ist natürlich nun geplatzt. Die Begeisterung der Mexikaner für dieses Turnier war riesig. Eine WM im eigenen Land werden die meisten natürlich nie wieder erleben. Aber wer Mexiko kennt, weiß, hier leidet niemand allein. Siege werden mit Freunden gefeiert und Niederlagen gemeinsam betrauert. Aus Mexiko-Stadt, Andrea Sosa Cabrios.
1: In der nächsten Runde trifft England auf Norwegen, das zum ersten Mal überhaupt im Viertelfinale einer Fußball-WM steht. Die Mannschaft hat Rekordweltmeister Brasilien mit 2:1 rausgeworfen, dank zweier später Tore von Haaland.
3: Und jetzt noch mehr Informationen aus unserer Region.
4: Mit Thorsten Subert, schönen guten Morgen. Im Landkreis Kaiserslautern sind in mehreren Freibädern einzelne Becken wegen Keimbelastung vorsorglich gesperrt worden. Außerdem in den Regionalnachrichten um halb. In Zweibrücken wird die Schulverpflegung ab dem kommenden Schuljahr deutlich ausgeweitet. Und die Linke in Kaiserslautern Stadt und Land spricht sich gegen mögliche neue Stationierungspläne der Bundeswehr in der Region aus. Ausführliche Nachrichten aus der Region gibt's wieder um halb.
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5: Bei uns von Kaiserslautern über Pirmasens bis Zweibrücken startet der Tag noch recht freundlich. Teils grau, teils schon sonnig und dann zieht der Sommer richtig an. Heute landen wir je nach Ecke bei knapp 29 bis 33 Grad. Morgen wird sogar noch einen Tick heißer. Also lieber locker bleiben, Schatten mitnehmen und alles ein bisschen langsamer angehen lassen.
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7: Kurzer Verkehrscheck bei uns in der Region. Aktuell habt ihr da soweit freie Fahrt. Kommt gut durch.
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7: Blitzer haben wir aktuell noch auf der A8, wenn ihr von Pirmasens Richtung Zweibrücken unterwegs seid, an der Abfahrt Zweibrücken Mitte in der 80er-Zone und nochmal auf der A6, Saarbrücken in Fahrtrichtung Kaiserslautern, zwischen den Abfahrten Landstuhl und dem Einsiedlerhof. Da steht noch ein Blitzeranhänger am Rastplatz 130 bei euch erlaubt. Und falls ihr unterwegs noch etwas entdeckt, Blitzerstausperrungen oder ähnliches, dann gebt uns einfach Bescheid über die 0631 75 00 4x die 7.
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7: Euer Montagmorgen bei der Antenne. Schön, dass ihr da seid. Ja, und gleich gibt's wieder unseren Entertainment-Tipp für euch. Es geht heute mal um einen ziemlich lustigen Kinofilm und um so kleine, lustige, gelbe Wesen, die, ach, ich glaube, so circa 15 Jahre kennen wir die auf jeden Fall schon. Es geht natürlich um die Minions. Und Minions and Monsters ist ein neuer Film, der gerade in den Kinos auf und abläuft. Und um was es geht und ob wir vielleicht auch was Kleines für euch zu verlosen haben, erfahrt ihr gleich nach zwei Hits in unserem Entertainment-Tipp.
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1: Guck dir das mal an.
2: Die kleinen gelben Chaoten sind zurück und diesmal wird's richtig filmreif. In der neuen Animationskomödie Minions and Monster verschlägt es die Kultfiguren ausgerechnet ins Hollywood der 1920er Jahre. Regie führt wieder ihr Schöpfer Pierre Coffin. In der deutschen Synchronfassung verleihen der zweifache Oscar-Preisträger Christoph Waltz sowie die Tokyo Hotel Brüder Bill und Tom Cowlett den Charakteren ihre Stimmen. Es wird turbulent, chaotisch und vor allem lustig. Mein Kollege Matthias Pillasch verrät uns mehr über Minions and Monster.
3: In den 1920er Jahren landen die Minions James und Henry in Hollywood und werden zu großen Filmstars.
4: In Hollywood haben die neuen Leinwandstars das Gesicht der Filmindustrie für alle Zeiten verändert. Die Minions sind zurück und sie sind mysteriöser denn je.
3: Der Ruhm hält nicht lange. Mit dem Aufstieg des Tonfilms ist es vorbei mit der großen Karriere. Denn die Minions sprechen nun mal ihre ganz eigene Sprache.
5: Buddy.
6: Oh, Humphrey.
5: Pignata. Carbonara. Lasagna.
3: James und Henry lassen sich davon nicht unterkriegen. Ihr Plan? Ein eigener Monsterfilm.
7: Ihr habt einen Monsterfilm geschrieben?
5: Sí, con Big Kaiju. Arr, arr.
7: Sehr gut. Und was nimmt ihr als Monster? Aha.
3: Mit Hilfe eines alten Zauberbuches beschwören sie das winzige grüne Monster Gumi, den Täuscher, herbei.
5: Miso Soup con Komae. Natenobu Daifuku.
8: Okay. Ich bin Gary Orkim Oliver Magma Ikabot der Täuscher. Aber meine Freunde nennen mich Gumi, ist kürzer.
3: Für einen Monsterfilm braucht man natürlich mehr als ein Monster. Zum Glück weiß Gumi, wo es mehr zu finden gibt.
8: Ich habe die perfekten Monster für euch. Dann los.
3: Doch Gumi hat die Minions getäuscht. Und die Monster geraten völlig außer Kontrolle.
8: Ich beschwöre dich. Oh, alles Unterwerfende. Irene. Sie wird alles auf diesem Planeten zerstören.
5: No.
3: Nun müssen James, Henry und ihre chaotische Truppe das Durcheinander beseitigen, das sie selbst verursacht haben.
2: Eine bunte Animationskomödie für die ganze Familie. 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

0: Eine neue Woche ist gestartet und damit stehen auch schon wieder viele neue tolle Veranstaltungen bei uns in der Region an. Und was ihr so Schönes unternehmen könnt, das erfahrt ihr gleich in unseren Veranstaltungstipps. 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

0: Lohnsfeld liegt bei 20 Grad, Winzeln und Rosenkopf melden 19 Grad.
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3: Mit Thorsten Subert, schönen guten Morgen. Im Landkreis Kaiserslautern sind in mehreren Freibädern einzelne Becken wegen Keimbelastung vorsorglich gesperrt worden. Außerdem in den Regionalnachrichten um halb. In Zweibrücken wird die Schulverpflegung ab dem kommenden Schuljahr deutlich ausgeweitet. Und die Linke in Kaiserslautern Stadt und Land spricht sich gegen mögliche neue Stationierungspläne der Bundeswehr in der Region aus. Ausführliche Nachrichten aus der Region gibt's wieder um halb.
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0: Bei uns von Kaiserslautern über Pirmasens bis Zweibrücken startet der Tag noch recht freundlich. Teils grau, teils schon sonnig und dann zieht der Sommer richtig an. Heute landen wir je nach Ecke bei knapp 29 bis 33 Grad. Morgen wird sogar noch ein Tick heißer. Also lieber locker bleiben, Schatten mitnehmen und alles ein bisschen langsamer angehen lassen.
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4: Kurzer Verkehrscheck in der Region. Aktuell kommt ihr da soweit problemlos durch. Ich wünsche euch eine gute und sichere Fahrt.
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4: Fuß am Gas, immer noch auf der A8, wenn ihr von Pirmasens Richtung Zweibrücken unterwegs seid, an der Abfahrt Zweibrücken Mitte in der 80er-Zone. Auf der A6 wird eure Geschwindigkeit gemessen, wenn ihr von Saarbrücken Richtung Kaiserslautern unterwegs seid, zwischen den Abfahrten Landstuhl und dem Einsiedlerhof. Hier sind 130 km/h erlaubt. Falls ihr unterwegs noch etwas entdeckt, Blitzerstausperrungen oder ähnliches, dann gebt uns einfach Bescheid über die 0631 75 00 4x die 7.
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2: Vor der Stiftskirche gibt's morgen Abend Pop und Soul mitten in der Kaiserslauterer Innenstadt. Bei den Lauterer Sommerabenden steht Nora Brandenburger auf der Bühne, bekannt aus The Voice of Germany. Gemeinsam mit ihrem Trio spielt sie Songs in kleiner, stilvoller Besetzung, mal gefühlsvoll und ruhig, mal groovig und kraftvoll. Im Mittelpunkt stehen dabei ihre Stimme, die schon auf großen Bühnen zu hören waren, unter anderem auch beim German Bowl und beim Großen Preis von Baden. Das Konzert läuft morgen von 17 bis etwa 21 Uhr auf der Bühne vor der Stiftskirche. Der Eintritt ist frei, also schaut gern vorbei. Der Biergarten im Strecktalpark wird am Mittwochabend wieder zur kleinen Open-Air-Bühne. Von 18.30 Uhr bis 21.30 Uhr spielt dort die Band Rough Mix. 5 Musiker, die schon seit Jahren in der Region unterwegs sind, stehen gemeinsam auf der Bühne. Dazu gibt's entspannte Biergarten-Atmosphäre, Essen und Getränke mitten im Grünen. Der Eintritt ist frei, also schaut einfach vorbei beim Biergarten im Pirmasenser Strecktalpark. Wie funktioniert künstliche Intelligenz eigentlich? Und wo begegnet sie uns schon im Alltag? Genau darum geht es aktuell im 42 in Kaiserslautern in der Eisenbahnstraße. Dort läuft die kostenfreie Mitmachausstellung KI in der Kiste. An 25 interaktiven Stationen könnt ihr euch ausprobieren und könnt herausfinden, wie KI-Systeme lernen, wo sie helfen können und warum man ihre Ergebnisse trotzdem kritisch hinterfragen sollte. Zu sehen ist KI in der Kiste noch bis zum 11. Juli im Wissensatelier des 42 Kaiserslautern. Habt ihr noch was für unsere Veranstaltungstipps? Dann schickt uns doch gerne alle Infos an die 0631 75 00 4x die 7.
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0: In Weilerbach und Tröben gibt's gerade 23 und 21 Grad. Dellfeld meldet 21 Grad.
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3: Ich bin Katrin Müller. Mehr als die Hälfte der Deutschen ist gegen die von der Regierungskoalition geplante Ausweitung der sachgrundlosen Befristung bei Einstellungen. In einer YouGov-Umfrage für die dpa lehnen die Reform insgesamt 54% ab, 26% befürworten sie. Die Regierungskoalition plant im Zuge der Sozialstaatsreformen die Möglichkeit einer längeren Befristung von Arbeitsverhältnissen. Schwarz-Rot will den Entwurf für den Bundeshaushalt 2027 heute im Kabinett beschließen. Unterm Strich steigt die Neuverschuldung auf rund 200 Milliarden Euro. Aus guten Gründen, sagt Bundesfinanzminister Klingbeil.
4: Wir können uns gegen Kreml-Chef Putin nicht mit einer schwarzen Null verteidigen, sagt der Bundesfinanzminister. Heißt, die Bundeswehr muss aufgerüstet werden. Sparen will er auch, aber das reicht nicht. Deshalb greift er auch auf Geld zurück, das ursprünglich für andere Zwecke vorgesehen war, um ein Riesenfinanzloch zu stopfen. Claudia Wächter, Nachrichtenredaktion.
3: SPD-Sozialpolitiker plädieren für mehrjährige Übergangsfristen bei der geplanten Abschaffung der abschlagsfreien Frührente nach 45 Beitragsjahren. Die sozialpolitische Sprecherin der SPD-Bundestagsfraktion

0: offenbar unter dem Druck von US-Präsident Trump. Entsprechende Berichte kritisierte auch der womöglich künftige Bundestrainer Klopp scharf.
1: Trump soll persönlich bei FIFA-Boss Infantino angerufen haben, berichten mehrere Medien. Überraschend hatte der Weltverband am Abend mitgeteilt, dass Balogun im WM-Achtelfinale gegen Belgien spielen darf. Die Rotsperre aus dem 16. Finale gegen Bosnien-Herzegowina wurde zur Bewährung ausgesetzt. Trump reagierte umgehend auf seiner Plattform Truth Social und schrieb: Danke FIFA, es sei eine große Ungerechtigkeit wieder gut gemacht worden. Diana Kramer, Nachrichtenredaktion.
0: Bei der WM stehen die nächsten Viertelfinalteilnehmer fest. Norwegen trifft auf England. Die Norweger hatten überraschend Rekordweltmeister Brasilien mit 2:1 aus dem Turnier geworfen. England besiegte Mexiko im Achtelfinale mit 3:2.
2: Und jetzt noch mehr Informationen aus unserer Region.
3: Mit Thorsten Subert. Schönen guten Tag. Im Landkreis Kaiserslautern sind in mehreren Freibädern einzelne Becken wegen Keimbelastung vorsorglich gesperrt worden. Außerdem in den Regionalnachrichten um 12:30. In Zweibrücken wird die Schulverpflegung ab dem kommenden Schuljahr deutlich ausgeweitet. Und die Linke in Kaiserslautern Stadt und Land spricht sich gegen mögliche neue Stationierungspläne der Bundeswehr in der Region aus. Ausführliche Nachrichten aus der Region gibt's wieder um 12:30.
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4: Heute startet unser Antenneland rund um Kaiserslautern, Pirmasens und Zweibrücken noch ziemlich bedeckt bei gut 21 Grad. Aber das ist nur die Ruhe vor dem Warm-up. Am Nachmittag ziehen die Werte überall locker auf 29 bis 31 Grad hoch. Dazu wird's zeitweise freundlicher mit ein paar sonnigen Lücken. Morgen legt der Sommer nochmal nach. Also ruhig was Leichtes anziehen und den Schatten im Blick behalten.
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5: Kurzer Verkehrscheck bei uns in der Region. Aktuell habt ihr da soweit freie Fahrt. Kommt gut durch.
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5: Blitzer haben wir aktuell noch auf der A8, wenn ihr von Pirmasens Richtung Zweibrücken unterwegs seid, an der Abfahrt Zweibrücken Mitte in der 80er-Zone. Und auf der A6 wird eure Geschwindigkeit kontrolliert, wenn ihr von Saarbrücken Richtung Kaiserslautern unterwegs seid, zwischen den Abfahrten Landstuhl und dem Einsiedlerhof in der 130er-Zone. Falls ihr unterwegs noch etwas entdeckt habt, dann klingelt einfach bei uns durch oder schreibt uns eine WhatsApp-Nachricht an die 0631 75 00 4x die 7.
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5: Schönen Montagmittag euch. Ihr hört die Antenne mit den besten Hits aller Zeiten und jeder Menge Musik bis zu den Nachrichten um 12:30. Da könnt ihr euch unter anderem freuen auf Earth, Wind & Fire, die Bee Gees, Alicia Keys, Michael Schulte, Susanne Vega und wir starten jetzt erstmal rein mit Desiree live hier bei der Antenne. Schönen Montag.
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0: In Weilerbach und Tröben gibt's gerade 23 und 21 Grad. Dellfeld meldet 21 Grad.
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2: Mit Thorsten Subert, guten Tag. Im Landkreis Kaiserslautern sind in mehreren Freibädern einzelne Becken vorsorglich gesperrt worden. Grund ist eine Belastung mit dem Bakterium Pseudomonas aeruginosa, das bei Routinekontrollen des Gesundheitsamts festgestellt wurde. Betroffen sind einzelne Becken in den Bädern in Trippstadt, Mehlingen, Alsenborn und Rodenbach. Die Kreisverwaltung führt die Belastung unter anderem auf die ungewöhnlich hohen Temperaturen, auf geheiztes Beckenwasser und sehr viele Badegäste zurück. Für gesunde Menschen ist es in der Regel weniger problematisch. Bei geschwächtem Immunsystem können aber Infektionen auftreten. Wann die betroffenen Becken wieder freigegeben werden, hängt von weiteren Kontrolluntersuchungen ab. In Zweibrücken wird die Schulverpflegung ab dem kommenden Schuljahr deutlich ausgeweitet. Der Stadtrat hat die Vergabe der Mittagsverpflegung für Ganztagsschulen und betreuende Grundschulen im Schuljahr 2026/27 beschlossen. Künftig nehmen 11 Schulen am Angebot teil. Neu dabei sind unter anderem die Grundschule Breitwiesen, die Thomas-Mann-Schule, die Grundschule Mittelbach, die Grundschule Rimschweiler und die Grundschule Sechsmorgen. Damit gibt es die Mittagsverpflegung erstmals an allen betreuenden Grundschulen in Zweibrücken. Außerdem wird das Angebot auf 5 Tage pro Woche erweitert. Statt wie bisher von Montag bis Donnerstag soll es künftig auch freitags ein warmes Mittagessen geben. Der Preis bleibt für alle teilnehmenden Schülerinnen und Schüler bei 4 Euro pro Essen. Eltern erhalten die organisatorischen Informationen rechtzeitig vor Beginn des neuen Schuljahres. Die Linke in Kaiserslautern Stadt und Land spricht sich gegen mögliche neue Stationierungspläne der Bundeswehr in der Region aus. Der Ortsverband lehnt eine Vergabe weiterer Liegenschaften an die Bundeswehr ab. Kritisch sieht die Partei vor allem mögliche Pläne für Flächen auf dem ehemaligen Airbase-Gelände in Sembach. Die Flächen würden aus Sicht der Linken für Gewerbe, Industrie und damit für die wirtschaftliche Entwicklung der Region fehlen. Außerdem verweist der Ortsverband auf bestehende Belastungen durch militärische Einrichtungen in der Westpfalz, etwa durch Flächenverbrauch, Fluglärm und mögliche Auswirkungen auf Umwelt und Klima. In Pirmasens gibt es kommende Woche eine Infoaktion zur Sicherheit im innerörtlichen Straßenverkehr. Das Polizeipräsidium Westpfalz und der ADFC sind am Mittwoch von 11 bis 14 Uhr auf dem Schlossplatz vor Ort. Die Polizei informiert dort über sichere und verantwortungsbewusste Verkehrsteilnahme. Angesprochen sind Fußgängerinnen und Fußgänger, genauso wie Radfahrende, E-Scooter-Nutzer sowie Auto- und Motorradfahrer. Der ADFC bietet zusätzlich eine Fahrradkodierung und einen kostenlosen Technikcheck an. Dabei werden unter anderem Bremsen, Beleuchtung und Reifen überprüft.
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0: Heute startet unser Antenneland rund um Kaiserslautern, Pirmasens und Zweibrücken noch ziemlich bedeckt bei gut 21 Grad. Aber das ist nur die Ruhe vor dem Warm-up. Am Nachmittag ziehen die Werte überall locker auf 29 bis 31 Grad hoch. Dazu wird es zeitweise freundlicher mit ein paar sonnigen Lücken. Morgen legt der Sommer nochmal nach. Also ruhig was Leichtes anziehen und den Schatten im Blick behalten.
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4: Kurzer Verkehrscheck in der Region. Aktuell kommt ihr da soweit problemlos durch. Ich wünsche euch eine gute und sichere Fahrt.
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4: Fuß vom Gas auf der A8 Pirmasens Richtung Zweibrücken an der Abfahrt Zweibrücken-Mitte in der 80er-Zone. Auf der A6 wird immer noch geblitzt, wenn ihr von Saarbrücken Richtung Kaiserslautern unterwegs seid, zwischen den Abfahrten Landstuhl und dem Einsiedlerhof in der 130er-Zone. Das war's Stand jetzt. Falls ihr noch was entdeckt auf den Straßen, dann klingelt einfach bei uns durch oder schreibt uns eine WhatsApp-Nachricht an die 0631 75 00 4x die 7.
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0: Genesis mit I Can't Dance hier bei der Antenne mit den besten Hits aller Zeiten. Ja, und bestimmt ist es euch beim Einkaufen schon mal aufgefallen. Die Verpackung von den Lieblingschips oder dem Waschmittel sieht aus wie immer, aber sie fühlt sich irgendwie leichter an. Und an der Kasse zahlt ihr trotzdem denselben Preis oder sogar mehr. Das Phänomen nennt sich Shrinkflation oder ganz simpel Mogelpackung. Wie dreist die Hersteller dabei vorgehen und wie wir uns beim Einkaufen schützen können, klären wir jetzt im Alltagscheck.
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0: Gefühlt wird im Supermarkt gerade alles teurer. Aber woran erkenne ich denn im Laden überhaupt, ob an der Packung geschraubt wurde?
2: Das ist gar nicht so einfach, weil die Hersteller kreativ sind und zwar extrem. Oft bleibt die Schachtel genau gleich groß, aber drinnen ist plötzlich mehr Luft oder das Design wird leicht verändert. Dann mit der Aufschrift wie neue Rezeptur und schwupps fehlen 50 Gramm. Ja, die Verbraucherzentralen, die führen extra Listen mit solchen Mogelpackungen. Da sieht man, manchmal zahlen wir durch diese versteckten Schrumpfungen bis zu 50% mehr für das gleiche Produkt, ohne es auf den ersten Blick zu merken.
0: Das ist ganz schön dreist. Gibt es denn einen verlässlichen Trick, wie ich mich beim Einkaufen vor solchen Preiserhöhungen schützen kann?
2: Ja, den gibt's und der steht direkt am Supermarktregal. Lasst euch nicht von der Vorderseite der Verpackung blenden. Ja, schaut stattdessen auf das kleine Preisschild am Regal. Da muss gesetzlich immer der sogenannte Grundpreis stehen, also der Preis pro Kilogramm oder Liter beispielsweise. Wenn ihr den vergleicht, seht ihr sofort, welches Produkt wirklich günstiger ist. Und noch ein Tipp, wenn euch eine Mogelpackung auffällt, dann meldet das ruhig der Verbraucherzentrale. Ja, je mehr Druck die Öffentlichkeit macht, desto eher reagiert auch der Handel.
0: Augen auf beim Grundpreis, so fallt ihr nicht auf die Tricks der Hersteller rein. Morgen im Alltagscheck kümmern wir uns um ein wichtiges Sommerthema. Schützt die Sonnencreme aus dem letzten Jahr eigentlich noch oder riskieren wir damit einen Sonnenbrand? Bis morgen.
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0: In Eisenborn gibt es gerade 22 Grad, Winsberg meldet ebenfalls 22 und in Wiesbach liegen wir bei 24 Grad.
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3: Ich bin Katrin Müller. Mehr als die Hälfte der Deutschen ist gegen die von der Regierungskoalition geplante Ausweitung der sachgrundlosen Befristung bei Einstellungen. In einer YouGov-Umfrage für die dpa lehnen die Reform insgesamt 54% ab, 26% befürworten sie. Die Regierungskoalition plant im Zuge der Sozialstaatsreformen die Möglichkeit einer längeren Befristung von Arbeitsverhältnissen. Zum Start einer erneuten Hitzewelle spitzt sich in Frankreich die Waldbrandgefahr zu. Im Süden des Landes kämpfen Feuerwehren gegen einen riesigen Brand. Die Behörden haben die Evakuierung von rund 10.000 Menschen aus mehreren Ortschaften angeordnet.
4: In dem betroffenen Gebirgsmassiv westlich von Perpignan hat das Feuer sich bereits durch 4.600 Hektar Fläche gefressen. Der ausufernde Brand führte auch zu einer Anpassung der dritten Etappe der Tour de France, die heute durch die betroffene Region führt. Auch an anderen Orten in Frankreich brachen Brände aus. Der staatliche Wetterdienst warnte für Dutzende Departements vor einer hohen Brandgefahr. Michael Evers, Paris.
3: In Baden-Württemberg in Offenburg hat die Polizei nach Schüssen einen toten Mann und eine verletzte Frau gefunden. Die Frau starb dann aber kurze Zeit später im Krankenhaus, teilte die Polizei mit. In der Nähe des Tatorts hätten die Einsatzkräfte eine Waffe gefunden. Nach aktuellen Erkenntnissen

0: Rekordweltmeister Brasilien mit 2:1 aus dem Turnier geworfen. England besiegte Mexiko im Achtelfinale mit 3:2.
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2: Mit Thorsten Subert. Schönen guten Tag. Im Landkreis Kaiserslautern sind in mehreren Freibädern einzelne Becken wegen Keimbelastung vorsorglich gesperrt worden. Außerdem in den Regionalnachrichten um halb. In Zweibrücken wird die Schulverpflegung ab dem kommenden Schuljahr deutlich ausgeweitet. Und die Linke in Kaiserslautern Stadt und Land spricht sich gegen mögliche neue Stationierungspläne der Bundeswehr in der Region aus. Ausführliche Nachrichten aus der Region gibt's wieder um halb.
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3: Über Kaiserslautern, Pirmasens und Zweibrücken liegt heute erstmal noch viel Wolke. Aber es wird zügig warm. Am Nachmittag sind überall rund 29 Grad drin. Morgen zieht der Sommer dann noch kräftiger durch. Da klettern wir auf 31 bis 32 Grad. Heißt für euch, locker angehen, Schatten mitnehmen und heute Abend schon mal auf eine laue Nacht einstellen.
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4: Kurzer Verkehrscheck in der Region. Aktuell kommt ihr soweit problemlos durch. Ich wünsche euch eine gute und sichere Fahrt.
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4: Blitzer haben wir aktuell noch auf der A8, wenn ihr von Pirmasens Richtung Zweibrücken unterwegs seid, an der Abfahrt Zweibrücken Mitte in der 80er-Zone. Und auf der A6 wird eure Geschwindigkeit kontrolliert, wenn ihr von Saarbrücken Richtung Kaiserslautern unterwegs seid, zwischen den Abfahrten Landstuhl und dem Einsiedlerhof in der 130er-Zone. Falls ihr unterwegs noch etwas entdeckt habt, dann klingelt einfach bei uns durch oder schreibt uns eine WhatsApp-Nachricht an die 0631 75 00 4x die 7.
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4: Schönen Montagmittag euch. Ihr hört die Antenne mit den besten Hits aller Zeiten. Egal, ob ihr gerade im Büro hockt, ob ihr vielleicht zu Hause schon gerade dabei seid, zusammenzupacken für den Urlaub oder ob ihr gerade irgendwo unterwegs seid, einkaufen und Erledigungen machen. Wir nehmen euch mit durch den wunderbaren Montag, der auch wirklich mal wieder bestes sommerliches Wetter für uns hergibt. Wir starten rein mit Roxette, Dressed for Success.
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0: In Eisenborn gibt es gerade 22 Grad, Winsberg meldet ebenfalls 22 und in Wiesbach liegen wir bei 24 Grad.
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2: Mit Thorsten Subert, guten Tag. Im Landkreis Kaiserslautern sind in mehreren Freibädern einzelne Becken vorsorglich gesperrt worden. Grund ist eine Belastung mit dem Bakterium Pseudomonas aeruginosa, das bei Routinekontrollen des Gesundheitsamts festgestellt wurde. Betroffen sind einzelne Becken in den Bädern in Trippstadt, Mehlingen, Alsenborn und Rodenbach. Die Kreisverwaltung führt die Belastung unter anderem auf die ungewöhnlich hohen Temperaturen, auf geheiztes Beckenwasser und sehr viele Badegäste zurück. Für gesunde Menschen ist es in der Regel weniger problematisch. Bei geschwächtem Immunsystem können aber Infektionen auftreten. Wann die betroffenen Becken wieder freigegeben werden, hängt von weiteren Kontrolluntersuchungen ab. In Zweibrücken wird die Schulverpflegung ab dem kommenden Schuljahr deutlich ausgeweitet. Der Stadtrat hat die Vergabe der Mittagsverpflegung für Ganztagsschulen und betreuende Grundschulen im Schuljahr 2026/27 beschlossen. Künftig nehmen 11 Schulen am Angebot teil. Neu dabei sind unter anderem die Grundschule Breitwiesen, die Thomas-Mann-Schule, die Grundschule Mittelbach, die Grundschule Rimschweiler und die Grundschule Sechsmorgen. Damit gibt es die Mittagsverpflegung erstmals an allen betreuenden Grundschulen in Zweibrücken. Außerdem wird das Angebot auf 5 Tage pro Woche erweitert. Statt wie bisher von Montag bis Donnerstag soll es künftig auch freitags ein warmes Mittagessen geben. Der Preis bleibt für alle teilnehmenden Schülerinnen und Schüler bei 4 Euro pro Essen. Eltern erhalten die organisatorischen Informationen rechtzeitig vor Beginn des neuen Schuljahres. Die Linke in Kaiserslautern Stadt und Land spricht sich gegen mögliche neue Stationierungspläne der Bundeswehr in der Region aus. Der Ortsverband lehnt eine Vergabe weiterer Liegenschaften an die Bundeswehr ab. Kritisch sieht die Partei vor allem mögliche Pläne für Flächen auf dem ehemaligen Airbase-Gelände in Sembach. Die Flächen würden aus Sicht der Linken für Gewerbe, Industrie und damit für die wirtschaftliche Entwicklung der Region fehlen. Außerdem verweist der Ortsverband auf bestehende Belastungen durch militärische Einrichtungen in der Westpfalz, etwa durch Flächenverbrauch, Fluglärm und mögliche Auswirkungen auf Umwelt und Klima. In Pirmasens gibt es kommende Woche eine Infoaktion zur Sicherheit im innerörtlichen Straßenverkehr. Das Polizeipräsidium Westpfalz und der ADFC sind am Mittwoch von 11 bis 14 Uhr auf dem Schlossplatz vor Ort. Die Polizei informiert dort über sichere und verantwortungsbewusste Verkehrsteilnahme. Angesprochen sind Fußgängerinnen und Fußgänger, genauso wie Radfahrende, E-Scooter-Nutzer sowie Auto- und Motorradfahrer. Der ADFC bietet zusätzlich eine Fahrradkodierung und einen kostenlosen Technikcheck an. Dabei werden unter anderem Bremsen, Beleuchtung und Reifen überprüft.
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0: Über Kaiserslautern, Pirmasens und Zweibrücken liegt heute erstmal noch viel Wolke. Aber es wird zügig warm. Am Nachmittag sind überall rund 29 Grad drin. Morgen zieht der Sommer dann noch kräftiger durch. Da klettern wir auf 31 bis 32 Grad. Heißt für euch, locker angehen, Schatten mitnehmen und heute Abend schon mal auf eine laue Nacht einstellen.
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4: Kurzer Verkehrscheck in der Region. Aktuell kommt ihr soweit problemlos durch. Ich wünsche euch eine gute und sichere Fahrt.
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4: Fuß vom Gas auf der A8 Pirmasens Richtung Zweibrücken an der Abfahrt Zweibrücken Mitte in der 80er-Zone. Auf der A6 wird immer noch geblitzt, wenn ihr von Saarbrücken Richtung Kaiserslautern unterwegs seid, zwischen den Abfahrten Landstuhl und dem Einsiedlerhof in der 130er-Zone. Das war's Stand jetzt. Falls ihr noch was entdeckt auf den Straßen, dann klingelt einfach bei uns durch oder schreibt uns eine WhatsApp-Nachricht an die 0631 75 00 4x7.
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0: Michael Jackson mit Man in the Mirror am Montagmittag hier bei der Antenne. Und jetzt beantworten wir wieder eure Fragen in unserem Warum ist das so? Die Lea aus Siegelbach wollte gerne mal wissen, warum zirpen die Grillen eigentlich nachts? Mein Kollege Marco hat die Antwort.
1: Ich hab gar nichts verstanden.
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3: Grillen zirpen. Genau aus dem gleichen Grund, warum die Vögel auch immer singen. Es ist eine Art Lockruf, eine Art Versuch, Aufmerksamkeit bei der Damenwelt zu erhaschen und sich eben im Endeffekt fortzupflanzen. Tatsächlich zirpen nur die männlichen Grillen, die Weibchen haben dafür einen ausgeprägteren, ich sag's mal, Hörsinn für die Laute des Mannes. Das Geräusch entsteht, wenn die männliche Grille seine Flügel aneinander reibt. Und hier gilt eben, je lauter, desto besser. So wird das Männchen nämlich nicht nur besser gehört, sondern kann sich gegebenenfalls auch gegen Mitbewerber behaupten. Dass Grillen nur nachts zirpen, stimmt eigentlich nicht. Sie zeigen gern auch mal tagsüber, was sie können. Durch den ganzen Lärm der Menschen, der fahrenden Autos und so weiter, überhören wir das aber gerne mal im Alltag. Außerdem sind Grillen sehr scheue und empfindliche Wesen, denn sobald die Grille merkt, dass sich ihr jemand nähert, verschwindet sie einfach.
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1: Egal ob zum Geburtstag, als Dankeschön oder einfach nur als kleine Aufmerksamkeit, ein Strauß Blumen kommt immer gut an. Aber gilt das wortwörtlich auch, wenn die Blumen online über einen Versanddienst bestellt wurden? Bleiben die empfindlichen Blütengräser und Gestecke bis zur Ankunft an der Haustür frisch und unversehrt, selbst wenn das Paket unterwegs einmal herunterfällt? Andreas Zuckel hat nachgefragt.
2: Bestellen Sie Blumen manchmal auch online? Dann beginnt für das zarte Grün eine abenteuerliche Reise. Stop-and-Go-Verkehr, ruckelige Straßen und eventuelles Herunterfallen. Doch es gibt gute Möglichkeiten zur Absicherung, erklärt Sabine Egidius vom Verband der Wellpappenindustrie.
3: Versandverpackungen aus Wellpappe sind auch für diese Herausforderung geeignet. Das stabile Material mit der Welle schützt den Inhalt zuverlässig vor Stößen von außen. Und im Inneren sind beispielsweise Schnittblumen mit speziellen Elementen sanft befestigt. Ganze Blumensträuße lassen sich mit stabilisierenden Einsätzen aufrecht verpacken.
2: Und selbst ein höheres Gewicht des Blumengrußes ist kein Problem.
3: Auch für Topfblumen und beiliegende Geschenke gibt es Lösungen, die optimalen Schutz mit einem schönen Moment beim Auspacken verbinden. Grußbotschaften oder Drucke auf dem Paket werten die kleine Aufmerksamkeit zusätzlich auf.
2: Doch irgendwann sind die Blumen verblüht und die Wellpappe wird nicht mehr gebraucht. Was dann?
3: Die Wellpappe sollte in die Altpapiertonne wandern, um wieder in den Stoffkreislauf zu gelangen. Die im Material enthaltenen Papierfasern können mehr als 20 Mal recycelt und wieder für neue Verpackungen eingesetzt werden. Natürlich auch für den nächsten Blumengruß.
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0: In Balborn gibt's gerade 25 Grad, Schweigs meldet 23 und in Weißhausen liegen wir bei 24 Grad.
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3: Ich bin Katrin Müller. Skandal bei der WM. Der Weltverband FIFA hat die Rotsperre gegen den besten Torjäger der USA, Balogun, aufgehoben, offenbar unter dem Druck von US-Präsident Trump. Entsprechende Berichte kritisierte auch der womöglich künftige Bundestrainer Klopp bei Magenta TV scharf.
4: Da sind so lächerliche rote Karten in der Vergangenheit gegeben worden, wo alle nachher sagen, das war keine rote Karte. Und trotzdem bleiben sie bestehen, weil Tatsachenentscheidung. Und hier gehen wir ran. Wenn das wirklich Trump und Infantino miteinander ausgemacht haben, dann das ist verrückt.
3: US-Torjäger Balogun hatte im 16. Finale gegen Bosnien-Herzegowina die rote Karte gesehen, nachdem er unabsichtlich auf dem Knöchel eines Gegners gelandet war. Trump soll dann bei FIFA-Boss Infantino angerufen und Druck gemacht haben. Das Sparpaket für die gesetzlichen Krankenkassen ist noch nicht ganz in trockenen Tüchern. Vor der geplanten Abstimmung im Bundestag in dieser Woche ringen Union und SPD weiter um Änderungen. Unter anderem bei der Familienversicherung und beim Geld vom Bund.
5: Bei der Familienversicherung kommt die Koalition den Betroffenen offenbar doch noch etwas entgegen. Wer Kinder unter 12 Jahren hatte, soll den Ehepartner weiter kostenlos mitversichern können. Bisher war nur eine Grenze bis zum 7. Geburtstag des Kindes geplant. Außerdem könnte der Bund die Krankenkassen stärker unterstützen. Union und SPD wollen das Sparpaket noch diese Woche durchs Parlament bringen und so verhindern, dass die Beiträge im kommenden Jahr noch weiter steigen. Zoe Tassovali, Nachrichtenredaktion.
3: Mehr als die Hälfte der Deutschen ist gegen die von der Regierungskoalition geplante Ausweitung der sachgrundlosen Befristung bei Einstellungen. In einer YouGov-Umfrage für die dpa lehnen die Reform insgesamt 54% ab, 26% befürworten sie. Die Regierungskoalition plant im Zuge der Sozialstaatsreformen die Möglichkeit einer längeren Befristung von Arbeitsverhältnissen. SPD-Sozialpolitiker plädieren für mehrjährige Übergangsfristen bei der geplanten Abschaffung der Abschlussfristen.

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1: Mit Thorsten Subert. Schönen guten Tag. Im Landkreis Kaiserslautern sind in mehreren Freibädern einzelne Becken wegen Keimbelastung vorsorglich gesperrt worden. Außerdem in den Regionalnachrichten um halb. In Zweibrücken wird die Schulverpflegung ab dem kommenden Schuljahr deutlich ausgeweitet. Und die Linke in Kaiserslautern Stadt und Land spricht sich gegen mögliche neue Stationierungspläne der Bundeswehr in der Region aus. Ausführliche Nachrichten aus der Region gibt's wieder um halb.
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2: Über Kaiserslautern, Pirmasens und Zweibrücken liegt heute erstmal noch ordentlich Wolkendecke. Aber warm ist es trotzdem schon mit gut 22 bis 24 Grad. Am Nachmittag geht's auf knapp 28 bis 29 Grad hoch. Morgen wird's dann noch eine Spur heißer mit bis zu 31 Grad. Heißt für euch, locker bleiben, Schatten mitnehmen und den Kreislauf nicht unnötig pushen.
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3: Kurzer Verkehrscheck bei uns in der Region. Aktuell kommt ihr da soweit gut durch.
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3: Blitzer haben wir aktuell noch auf der A8, wenn ihr von Pirmasens Richtung Zweibrücken unterwegs seid, an der Abfahrt Zweibrücken Mitte in der 80er-Zone. Und auf der A6 wird eure Geschwindigkeit kontrolliert, wenn ihr von Saarbrücken Richtung Kaiserslautern unterwegs seid, zwischen den Abfahrten Landstuhl und dem Einsiedlerhof in der 130er-Zone. Falls ihr unterwegs noch etwas entdeckt habt, dann klingelt einfach bei uns durch oder schreibt uns eine WhatsApp-Nachricht an die 0631 75 00 4x die 7.
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3: Kurz nach 12, euer Montagmittag bei der Antenne. Wir begleiten euch mit den besten Hits aller Zeiten durch den Tag. Und da haben wir noch einiges mit am Start, unter anderem Desireless, Calvin Jones, Fleetwood Mac. Und jetzt starten wir erstmal rein mit den Pet Shop Boys. Schönen Montag euch.
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5: Im Gasthaus Lichtluft gibt es heute Schweinerückensteak mit Pfeffersoße, dazu Kroketten und die Tagessuppe für 13,90 Euro. 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

0: In Balborn gibt's gerade 25 Grad, Schweigs meldet 23 und in Weißhausen liegen wir bei 24 Grad.
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2: Mit Thorsten Subert, guten Tag. Im Landkreis Kaiserslautern sind in mehreren Freibädern einzelne Becken vorsorglich gesperrt worden. Grund ist eine Belastung mit dem Bakterium Pseudomonas aeruginosa, das bei Routinekontrollen des Gesundheitsamts festgestellt wurde. Betroffen sind einzelne Becken in den Bädern in Trippstadt, Mehlingen, Alsenborn und Rodenbach. Die Kreisverwaltung führt die Belastung unter anderem auf die ungewöhnlich hohen Temperaturen, aufgeheiztes Beckenwasser und sehr viele Badegäste zurück. Für gesunde Menschen ist es in der Regel weniger problematisch. Bei geschwächtem Immunsystem können aber Infektionen auftreten. Wann die betroffenen Becken wieder freigegeben werden, hängt von weiteren Kontrolluntersuchungen ab. In Zweibrücken wird die Schulverpflegung ab dem kommenden Schuljahr deutlich ausgeweitet. Der Stadtrat hat die Vergabe der Mittagsverpflegung für Ganztagsschulen und betreuende Grundschulen im Schuljahr 2026/27 beschlossen. Künftig nehmen 11 Schulen am Angebot teil. Neu dabei sind unter anderem die Grundschule Breitwiesen, die Thomas-Mann-Schule, die Grundschule Mittelbach, die Grundschule Rimschweiler und die Grundschule Sechsmorgen. Damit gibt es die Mittagsverpflegung erstmals an allen betreuenden Grundschulen in Zweibrücken. Außerdem wird das Angebot auf 5 Tage pro Woche erweitert. Statt wie bisher von Montag bis Donnerstag soll es künftig auch freitags ein warmes Mittagessen geben. Der Preis bleibt für alle teilnehmenden Schülerinnen und Schüler bei 4 Euro pro Essen. Eltern erhalten die organisatorischen Informationen rechtzeitig vor Beginn des neuen Schuljahres. Die Linke in Kaiserslautern Stadt und Land spricht sich gegen mögliche neue Stationierungspläne der Bundeswehr in der Region aus. Der Ortsverband lehnt eine Vergabe weiterer Liegenschaften an die Bundeswehr ab. Kritisch sieht die Partei vor allem mögliche Pläne für Flächen auf dem ehemaligen Airbase-Gelände in Sembach. Die Flächen würden aus Sicht der Linken für Gewerbe, Industrie und damit für die wirtschaftliche Entwicklung der Region fehlen. Außerdem verweist der Ortsverband auf bestehende Belastungen durch militärische Einrichtungen in der Westpfalz, etwa durch Flächenverbrauch, Fluglärm und mögliche Auswirkungen auf Umwelt und Klima. In Pirmasens gibt es kommende Woche eine Infoaktion zur Sicherheit im innerörtlichen Straßenverkehr. Das Polizeipräsidium Westpfalz und der ADFC sind am Mittwoch von 11 bis 14 Uhr auf dem Schlossplatz vor Ort. Die Polizei informiert dort über sichere und verantwortungsbewusste Verkehrsteilnahme. Angesprochen sind Fußgängerinnen und Fußgänger, genauso wie Radfahrende, E-Scooter-Nutzer sowie Auto- und Motorradfahrer. Der ADFC bietet zusätzlich eine Fahrradkodierung und einen kostenlosen Technikcheck an. Dabei werden unter anderem Bremsen, Beleuchtung und Reifen überprüft.
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0: Über Kaiserslautern, Pirmasens und Zweibrücken liegt heute erstmal noch ordentlich Wolkendecke. Aber warm ist es trotzdem schon mit gut 22 bis 24 Grad. Am Nachmittag geht's auf knapp 28 bis 29 Grad hoch. Morgen wird's dann noch eine Spur heißer mit bis zu 31 Grad. Heißt für euch, locker bleiben, Schatten mitnehmen und den Kreislauf nicht unnötig pushen.
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4: Kurzer Verkehrscheck bei uns in der Region. Aktuell kommt ihr da soweit gut durch.
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4: Fuß vom Gas auf der A8 Pirmasens Richtung Zweibrücken an der Abfahrt Zweibrücken-Mitte in der 80er-Zone. Auf der A6 wird immer noch geblitzt, wenn ihr von Saarbrücken Richtung Kaiserslautern unterwegs seid, zwischen den Abfahrten Landstuhl und dem Einsiedlerhof in der 130er-Zone. Das war's Stand jetzt. Falls ihr noch was entdeckt auf den Straßen, dann klingelt einfach bei uns durch oder schreibt uns eine WhatsApp-Nachricht an die 0631 75 00 4x die 7.
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1: Ein Heiratsantrag über den Dächern von New York klingt erstmal ziemlich romantisch. In diesem Fall endete er allerdings nicht mit Sekt, sondern mit Handschellen. Zwei bekannte Extremkletterer sind in New York auf das Empire State Building geklettert, also nicht einfach auf die Besucherplattform, sondern bis hoch zur Antenne. Mehr als 400 Meter über Manhattan, unter ihnen Straßen, Hochhäuser, winzige gelbe Taxis und natürlich sehr, sehr viel Luft. Oben entrollten Angela, Nikolau und Ivan Kuznetsov ein Banner mit einer Friedensbotschaft. Dann machte Ivan seiner Partnerin einen Heiratsantrag. Sie sagte offenbar ja, romantischer Moment, große Kulisse, maximaler Puls. Nur genehmigt war die Aktion nicht. Nach etwa einer halben Stunde wurden die beiden von Einsatzkräften wieder nach unten gebracht und festgenommen. Gegen sie laufen jetzt mehrere Vorwürfe, unter anderem wegen Hausfriedensbruchs und Gefährdung. Verletzt wurde zum Glück niemand. Unklar ist noch, wie die beiden überhaupt so weit nach oben gekommen sind. Der Antrag dürfte also in Erinnerung bleiben, nicht nur wegen Ring und Aussicht, sondern auch, weil danach vermutlich direkt die Frage kam, möchten Sie einen Anwalt sprechen?
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0: In Otterbach und Trülben gibt's gerade 26 Grad, Riedeberg liegt bei 25 Grad.
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3: Ich bin Katrin Müller. Skandal bei der WM. Der Weltverband FIFA hat die Rotsperre gegen den besten Torjäger der USA, Balogun, aufgehoben. Offenbar unter dem Druck von US-Präsident Trump. Entsprechende Berichte kritisierte auch der womöglich künftige Bundestrainer Klopp bei Magenta TV.
4: Da sind so lächerliche rote Karten in der Vergangenheit gegeben worden, wo alle nachher sagen, das war keine rote Karte. Und trotzdem bleiben sie bestehen, weil Tatsachenentscheidung. Und hier gehen wir ran. Wenn das wirklich Trump und Infantino miteinander ausgemacht haben, dann das ist verrückt.
3: US-Torjäger Balogun hatte im 16. Finale gegen Bosnien-Herzegowina die rote Karte gesehen, nachdem er unabsichtlich auf dem Knöchel eines Gegners gelandet war. Trump soll dann bei FIFA-Boss Infantino angerufen und Druck gemacht haben. Im 8. Finale treten die USA gegen Belgien an. Der belgische Fußballverband hat in dem Streit inzwischen Berufung gegen die FIFA-Entscheidung eingelegt. Mehr als die Hälfte der Deutschen ist gegen die von der Regierungskoalition geplante Ausweitung der sachgrundlosen Befristung bei Einstellungen. In einer YouGov-Umfrage für die dpa lehnen die Reform insgesamt 54% ab, 26% befürworten sie. Die Regierungskoalition plant im Zuge der Sozialstaatsreformen die Möglichkeit einer längeren Befristung von Arbeitsverhältnissen. Zum Start einer erneuten Hitzewelle spitzt sich in Frankreich die Waldbrandgefahr zu. Im Süden des Landes kämpfen Feuerwehren gegen einen riesigen Brand. Die Behörden haben die Evakuierung von rund 10.000 Menschen aus mehreren Ortschaften angeordnet.
5: In dem betroffenen Gebirgsmassiv westlich von Perpignan hat das Feuer sich bereits durch 4.600 Hektar Fläche gefressen. Der ausufernde Brand führte auch zu einer Anpassung der dritten Etappe der Tour de France, die heute durch die betroffene Region führt. Auch an anderen Orten in Frankreich brachen Brände aus. Der staatliche Wetterdienst warnte für Dutzende Departements vor einer hohen Brandgefahr. Michael Evers, Paris.
3: In Baden-Württemberg in Offenburg hat die Polizei nach Schüssen einen toten Mann und eine verletzte Frau gefunden. Die Frau starb dann aber kurze Zeit später im Krankenhaus, teilte die Polizei mit. In der Nähe des Tatorts hätten die Einsatzkräfte eine Waffe gefunden. Nach aktuellen Erkenntnissen besteht keine Gefahr für die Bevölkerung. Was sich genau ereignet hat, wird noch ermittelt.
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6: Mit Thorsten Subert. Schönen guten Tag. Im Landkreis Kaiserslautern sind in mehreren Freibädern einzelne Becken wegen Keimbelastung vorsorglich gesperrt worden. Außerdem in den Regionalnachrichten um halb. In Zweibrücken wird die Schulverpflegung ab dem kommenden Schuljahr

0: auskosten.
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2: Die Straßen sind soweit frei im Antenneland. Aktuell gibt es keine Behinderungen für euch.
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2: Geblitzt wird auf der A8 in Fahrtrichtung Zweibrücken in Höhe Zweibrücken Mitte in der 80er-Zone und auf der A6, wenn ihr in Richtung Mannheim unterwegs seid, in Höhe vom Rastplatz Höllenplacken. Wenn ihr noch was entdeckt habt unterwegs, gerne melden über die 0631 75 00 und 4x7.
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2: Mit uns geht's entspannt rein in die neue Woche, beziehungsweise schon mal in den Countdown in Richtung Nachmittag. Chaka Khan und Rufus Ain't Nobody. Die besten Hits aller Zeiten bei eurer Antenne. Lisa Ames am Mikrofon. Hallo.

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1: In Otterbach und Trülben gibt's gerade 26 Grad. Riedeberg liegt bei 25 Grad.
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3: Mit Thorsten Subert, guten Tag. Im Landkreis Kaiserslautern sind in mehreren Freibädern einzelne Becken vorsorglich gesperrt worden. Grund ist eine Belastung mit dem Bakterium Pseudomonas aeruginosa, das bei Routinekontrollen des Gesundheitsamts festgestellt wurde. Betroffen sind einzelne Becken in den Bädern in Trippstadt, Mehlingen, Alsenborn und Rodenbach. Die Kreisverwaltung führt die Belastung unter anderem auf die ungewöhnlich hohen Temperaturen, auf geheiztes Beckenwasser und sehr viele Badegäste zurück. Für gesunde Menschen ist es in der Regel weniger problematisch. Bei geschwächtem Immunsystem können aber Infektionen auftreten. Wann die betroffenen Becken wieder freigegeben werden, hängt von weiteren Kontrolluntersuchungen ab. In Zweibrücken wird die Schulverpflegung ab dem kommenden Schuljahr deutlich ausgeweitet. Der Stadtrat hat die Vergabe der Mittagsverpflegung für Ganztagsschulen und betreuende Grundschulen im Schuljahr 2026/27 beschlossen. Künftig nehmen 11 Schulen am Angebot teil. Neu dabei sind unter anderem die Grundschule Breitwiesen, die Thomas-Mann-Schule, die Grundschule Mittelbach, die Grundschule Rimschweiler und die Grundschule Sechsmorgen. Damit gibt es die Mittagsverpflegung erstmals an allen betreuenden Grundschulen in Zweibrücken. Außerdem wird das Angebot auf 5 Tage pro Woche erweitert. Statt wie bisher von Montag bis Donnerstag soll es künftig auch freitags ein warmes Mittagessen geben. Der Preis bleibt für alle teilnehmenden Schülerinnen und Schüler bei 4 Euro pro Essen. Eltern erhalten die organisatorischen Informationen rechtzeitig vor Beginn des neuen Schuljahres. Die Linke in Kaiserslautern Stadt und Land spricht sich gegen mögliche neue Stationierungspläne der Bundeswehr in der Region aus. Der Ortsverband lehnt eine Vergabe weiterer Liegenschaften an die Bundeswehr ab. Kritisch sieht die Partei vor allem mögliche Pläne für Flächen auf dem ehemaligen Airbase-Gelände in Sembach. Die Flächen würden aus Sicht der Linken für Gewerbe, Industrie und damit für die wirtschaftliche Entwicklung der Region fehlen. Außerdem verweist der Ortsverband auf bestehende Belastungen durch militärische Einrichtungen in der Westpfalz, etwa durch Flächenverbrauch, Fluglärm und mögliche Auswirkungen auf Umwelt und Klima. In Pirmasens gibt es kommende Woche eine Infoaktion zur Sicherheit im innerörtlichen Straßenverkehr. Das Polizeipräsidium Westpfalz und der ADFC sind am Mittwoch von 11 bis 14 Uhr auf dem Schlossplatz vor Ort. Die Polizei informiert dort über sichere und verantwortungsbewusste Verkehrsteilnahme. Angesprochen sind Fußgängerinnen und Fußgänger, genauso wie Radfahrende, E-Scooter-Nutzer sowie Auto- und Motorradfahrer. Der ADFC bietet zusätzlich eine Fahrradkodierung und einen kostenlosen Technikcheck an. Dabei werden unter anderem Bremsen, Beleuchtung und Reifen überprüft.
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1: Bei uns zwischen Kaiserslautern, Pirmasens und Zweibrücken wird es heute angenehm warm mit 25 bis 28 Grad und mal mehr Sonne, mal ein paar Wolken. Morgen legt der Sommer noch einen drauf, da sind knapp 30 Grad drin. Also locker bleiben, Schatten mitnehmen und den Feierabend am besten draußen auskosten.
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5: Der Blick zu euch auf die Straßen. Vorsicht bitte auf der A6, wenn ihr in Fahrtrichtung Mannheim unterwegs seid. Zwischen den Abfahrten Hochspeyer und Wattenheim. Hier gab es einen Unfall an der Wildbrücke. Und das Fahrzeug, das ist wohl in Brand geraten und hat jetzt auch auf an umliegende Böschungen übergegriffen. Hier dauert es aktuell über eine Stunde länger, bis ihr vorbei seid. Da ist auch gerade die Meldung reingekommen, die Straße, die A6 ist da in Richtung Mannheim voll gesperrt. Das heißt, wenn ihr euch auskennt, am besten das Gebiet weiträumig umfahren.
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5: Geblitzt wird auf der A8 in Fahrtrichtung Zweibrücken in Höhe Zweibrücken Mitte in der 80er-Zone und auf der A6, wenn ihr in Richtung Mannheim unterwegs seid, in Höhe vom Rastplatz Höllenplacken. Wenn ihr noch was entdeckt habt unterwegs, gerne melden über die 0631 75 00 und 4x die 7.
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2: Vor der Stiftskirche gibt's morgen Abend Pop und Soul mitten in der Kaiserslauterer Innenstadt. Bei den Lauterer Sommerabenden steht Nora Brandenburger auf der Bühne, bekannt aus The Voice of Germany. Gemeinsam mit ihrem Trio spielt sie Songs in kleiner, stilvoller Besetzung, mal gefühlsvoll und ruhig, mal groovig und kraftvoll. Im Mittelpunkt stehen dabei ihre Stimme, die schon auf großen Bühnen zu hören waren, unter anderem auch beim German Bowl und beim Großen Preis von Baden. Das Konzert läuft morgen von 17 bis etwa 21 Uhr auf der Bühne vor der Stiftskirche. Der Eintritt ist frei, also schaut gern vorbei. Der Biergarten im Strecktalpark wird am Mittwochabend wieder zur kleinen Open-Air-Bühne. Von 18.30 Uhr bis 21.30 Uhr spielt dort die Band Roth Mix. 5 Musiker, die schon seit Jahren in der Region unterwegs sind, stehen gemeinsam auf der Bühne. Dazu gibt's entspannte Biergarten-Atmosphäre, Essen und Getränke mitten im Grünen. Der Eintritt ist frei, also schaut einfach vorbei beim Biergarten im Pirmasenser Strecktalpark. Wie funktioniert künstliche Intelligenz eigentlich? Und wo begegnet sie uns schon im Alltag? Genau darum geht es aktuell im 42 in Kaiserslautern in der Eisenbahnstraße. Dort läuft die kostenfreie Mitmachausstellung KI in der Kiste. An 25 interaktiven Stationen könnt ihr euch ausprobieren und könnt herausfinden, wie KI-Systeme lernen, wo sie helfen können und warum man ihre Ergebnisse trotzdem kritisch hinterfragen sollte. Zu sehen ist KI in der Kiste noch bis zum 11. Juli im Wissensatelier des 42 Kaiserslautern. Habt ihr noch was für unsere Veranstaltungstipps? Dann schickt uns doch gerne alle Infos an die 0631 75 00 4x die 7.
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0: In Lohnsfeld gibt's gerade 27 Grad, Gersbach und Dellfeld melden 30 Grad.
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3: Ich bin Dirk Zeitler. Eine angebliche Einflussnahme von US-Präsident Trump und FIFA-Boss Infantino auf eine WM-Entscheidung treibt auch den Deutschen Fußballbund um. DFB-Präsident Neuendorf macht sich Sorgen um die Integrität des Wettbewerbs und fordert vom Weltverband eine Erklärung.
4: Neuendorf fordert vor allem eine schnelle Erklärung der FIFA. Der Eindruck, dass hier ein ranghoher Politiker Einfluss auf den Sport genommen hat, der müsse zügig und schlüssig ausgeräumt werden. Noch deutlicher wird der vermutlich neue Bundestrainer Jürgen Klopp, der bei Magenta sagt, wenn das wirklich Trump und Infantino miteinander ausgemacht haben, stellt das alles in Frage. Denn die rote Karte sei regelgerecht gewesen und vor allem eine Tatsachenentscheidung, was übrigens auch Englands Trainer Thomas Tuchel so sieht. Thomas Thonfeld, Sportredaktion.
3: Die Pläne der schwarz-roten Koalitionsspitze für erschwerte Krankmeldungen im Job sorgen weiter für Diskussionen. Kritik kommt jetzt auch aus der Kanzlerpartei. Der Vizevorsitzende des CDU-Arbeitnehmerflügels Bäumler sagte dem Tagesspiegel, dieses völlig unnötige Thema müsse schnell abgeräumt werden.
5: Seit Tagen tobt die Debatte darüber, dass für Arbeitnehmer künftig ab dem ersten Krankheitstag eine Attestpflicht gelten und die telefonische Krankschreibung abgeschafft werden soll. Das hatte schon für massive Kritik von Hausärzten, Krankenkassen und Gewerkschaften gesorgt. Der Vizevorsitzende des CDU-Arbeitnehmerflügels sagt, die Koalition sollte sich lieber anderen Themen zuwenden, statt das Signal an die Menschen im Land zu senden, dass sie ihnen misstraue. Kanzler Friedrich Merz hatte die Pläne damit begründet, den Krankenstand in Deutschland senken zu wollen. Diana Kramer, Nachrichtenredaktion.
3: Wegen eines weiter um sich greifenden Naturbrandes in Südfrankreich sind inzwischen 10.000 Menschen evakuiert worden. Betroffen sind 26 Ortschaften in einem Gebirgsmassiv westlich von Perpignan, wo die Flammen sich inzwischen durch 4.600 Hektar Fläche gefressen haben. Ein Feuerwehrmann sowie ein Anwohner wurden schwer verletzt. Die Unzufriedenheit der Deutschen mit dem Gesundheitssystem wächst weiter. Gleichzeitig setzen die Menschen auf künstliche Intelligenz, wie eine Umfrage des Pharmaherstellers Stada ergab. 45% der Befragten nutzten demnach bereits KI für Gesundheitsfragen. 81% der Deutschen sind auch offen dafür, dass KI künftig eine Rolle in ihrer Gesundheitsversorgung spielt.
2: Und jetzt noch mehr Informationen aus unserer Region.
6: Mit Thorsten Subert, schönen guten Tag. Im Landkreis Kaiserslautern sind in mehreren Freibädern einzelne Becken wegen Keimbelastung vorsorglich gesperrt worden. Außerdem in den Regionalnachrichten um halb. In Zweibrücken wird die Schulverpflegung ab dem kommenden Schuljahr deutlich ausgeweitet. Und die Linke in Kaiserslautern Stadt und Land spricht sich gegen mögliche neue Stationierungspläne der Bundeswehr in der Region aus. Ausführliche Nachrichten aus der Region gibt's wieder um halb.
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0: Hier wird's heute richtig sommerlich. Und vor allem Richtung Zweibrücken knackt es mit bis zu 33 Grad sogar ordentlich. Während Kaiserslautern und Pirmasens eher bei knapp 30 Grad landen. Dazu gibt's mal mehr Wolken, mal mehr Sonne, aber trocken und schwül bleibt's auf jeden Fall. Heute also lieber langsamer machen, genug trinken und die Mittagshitze nicht unterschätzen. Morgen legt der Sommer nochmal nach. Da wird's nochmal eine Ecke wärmer.
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7: Der Blick zu euch auf die Straßen. Vorsicht bitte auf der A6, wenn ihr in Fahrtrichtung Mannheim unterwegs seid. Zwischen den Abfahrten Hochspeyer und Wattenheim. Hier gab es einen Unfall an der Wildbrücke. Und das Fahrzeug, das ist wohl in Brand geraten und hat jetzt auch auf an umliegende Böschungen übergegriffen. Hier dauert es aktuell über eine Stunde länger, bis ihr vorbei seid. Da ist auch gerade die Meldung reingekommen, die Straße, die A6 ist da in Richtung Mannheim voll gesperrt. Das heißt, wenn ihr euch auskennt, am besten das Gebiet weiträumig umfahren.
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7: Geblitzt wird auf der A8 in Fahrtrichtung Zweibrücken in Höhe Zweibrückenmitte in der 80er-Zone und auf der A6, wenn ihr in Richtung Mannheim unterwegs seid, in Höhe vom Rastplatz Höllenplacken. Wenn ihr noch was entdeckt habt unterwegs, gerne melden über die 0631 75 00 und 4x die 7.
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0: In Lohnsfeld gibt's gerade 27 Grad, Gersbach und Dellfeld melden 30 Grad.
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2: Mit Thorsten Subert, guten Tag. Im Landkreis Kaiserslautern sind in mehreren Freibädern einzelne Becken vorsorglich gesperrt worden. Grund ist eine Belastung mit dem Bakterium Pseudomonas aeruginosa, das bei Routinekontrollen des Gesundheitsamts festgestellt wurde. Betroffen sind einzelne Becken in den Bädern in Trippstadt, Mehlingen, Alsenborn und Rodenbach. Die Kreisverwaltung führt die Belastung unter anderem auf die ungewöhnlich hohen Temperaturen, auf geheiztes Beckenwasser und sehr viele Badegäste zurück. Für gesunde Menschen ist es in der Regel weniger problematisch, bei geschwächtem Immunsystem können aber Infektionen auftreten. Wann die betroffenen Becken wieder freigegeben werden, hängt von weiteren Kontrolluntersuchungen ab. In Zweibrücken wird die Schulverpflegung ab dem kommenden Schuljahr deutlich ausgeweitet. Der Stadtrat hat die Vergabe der Mittagsverpflegung für Ganztagsschulen und betreuende Grundschulen im Schuljahr 2026/27 beschlossen. Künftig nehmen 11 Schulen am Angebot teil. Neu dabei sind unter anderem die Grundschule Breitwiesen, die Thomas-Mann-Schule, die Grundschule Mittelbach, die Grundschule Rimschweiler und die Grundschule Sechsmorgen. Damit gibt es die Mittagsverpflegung erstmals an allen betreuenden Grundschulen in Zweibrücken. Außerdem wird das Angebot auf 5 Tage pro Woche erweitert. Statt wie bisher von Montag bis Donnerstag soll es künftig auch freitags ein warmes Mittagessen geben. Der Preis bleibt für alle teilnehmenden Schülerinnen und Schüler bei 4 Euro pro Essen. Eltern erhalten die organisatorischen Informationen rechtzeitig vor Beginn des neuen Schuljahres. Die Linke in Kaiserslautern Stadt und Land spricht sich gegen mögliche neue Stationierungspläne der Bundeswehr in der Region aus. Der Ortsverband lehnt eine Vergabe weiterer Liegenschaften an die Bundeswehr ab. Kritisch sieht die Partei vor allem mögliche Pläne für Flächen auf dem ehemaligen Airbase-Gelände in Sembach. Die Flächen würden aus Sicht der Linken für Gewerbe, Industrie und damit für die wirtschaftliche Entwicklung der Region fehlen. Außerdem verweist der Ortsverband auf bestehende Belastungen durch militärische Einrichtungen in der Westpfalz, etwa durch Flächenverbrauch, Fluglärm und mögliche Auswirkungen auf Umwelt und Klima. In Pirmasens gibt es kommende Woche eine Infoaktion zur Sicherheit im innerörtlichen Straßenverkehr. Das Polizeipräsidium Westpfalz und der ADFC sind am Mittwoch von 11 bis 14 Uhr auf dem Schlossplatz vor Ort. Die Polizei informiert dort über sichere und verantwortungsbewusste Verkehrsteilnahme. Angesprochen sind Fußgängerinnen und Fußgänger, genauso wie Radfahrende, E-Scooter-Nutzer sowie Auto- und Motorradfahrer. Der ADFC bietet zusätzlich eine Fahrradkodierung und einen kostenlosen Technikcheck an. Dabei werden unter anderem Bremsen, Beleuchtung und Reifen überprüft.
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0: Hier wird's heute richtig sommerlich und vor allem Richtung Zweibrücken knackt es mit bis zu 33 Grad sogar ordentlich, während Kaiserslautern und Pirmasens eher bei knapp 30 Grad landen. Dazu gibt's mal mehr Wolken, mal mehr Sonne, aber trocken und schwül bleibt's auf jeden Fall. Heute also lieber langsamer machen, genug trinken und die Mittagshitze nicht unterschätzen. Morgen legt der Sommer nochmal nach. Da wird's nochmal eine Ecke wärmer.
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4: Der Blick zu euch auf die Straßen. Vorsicht bitte auf der A6, wenn ihr in Fahrtrichtung Mannheim unterwegs seid. Zwischen den Abfahrten Hochspeyer und Wattenheim. Hier gab es einen Unfall an der Wildbrücke. Und das Fahrzeug, das ist wohl in Brand geraten und hat jetzt auch auf an umliegende Böschungen übergegriffen. Hier dauert es aktuell über eine Stunde länger, bis ihr vorbei seid. Da ist auch gerade die Meldung reingekommen, die Straße, die A6 ist da in Richtung Mannheim voll gesperrt. Das heißt, wenn ihr euch auskennt, am besten das Gebiet weiträumig umfahren.
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4: Geblitzt wird auf der A8 in Fahrtrichtung Zweibrücken in Höhe Zweibrücken Mitte in der 80er-Zone und auf der A6, wenn ihr in Richtung Mannheim unterwegs seid, in Höhe vom Rastplatz Höllenplacken. Wenn ihr noch was entdeckt habt unterwegs, gerne melden über die 0631 75 00 und 4x die 7.
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2: 6. Juli 1986. Die Eurythmics sind mit When Tomorrow Comes neu in den Charts.

Das Showbusiness ist ein hartes Business. Alle wollen Erfolg, Freundschaften gibt es, klar, aber leider auch viele falsche Schlangen, die vor allem auf ihren eigenen Nutzen aus sind. Und genau das ist das Paradoxe. Um erfolgreich zu sein, braucht man irgendwie beides. Man muss gewillt sein, alles zu tun für den eigenen Erfolg, aber braucht auch ein starkes Team, auf das man sich blind verlassen kann, das einen unterstützt und aufbaut, wenn es mal nicht so läuft. Und damit tut sich Annie Lennox unfassbar schwer. Sie bekommt regelrechte Angstzustände, wenn sie nur daran denkt, ausgenutzt werden zu können. Nicht nur beruflich, sondern auch privat. Und deshalb schreibt sie darüber einen Song. Darüber, dass sie sich jemanden wünscht, der ganz verlässlich für sie da ist.

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0: Schneckenhausen gibt es gerade 27 Grad, Gersbach meldet 31 Grad und Riedelberg liegt bei 27 Grad.
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3: Ich bin Dirk Zeitler. Dieser Fall schlägt hohe Wellen, nachdem die FIFA die Rotsperre gegen US-Nationalstürmer Belogun kurz vor dem Achtelfinale gegen Belgien ausgesetzt hat, steht die Frage im Raum, hat US-Präsident Trump bei der Entscheidung seine Finger im Spiel? Fußballverbände auf der ganzen Welt reagieren empört.
4: Neuendorf fordert vor allem eine schnelle Erklärung der FIFA. Der Eindruck, dass hier ein ranghoher Politiker Einfluss auf den Sport genommen hat, der müsse zügig und schlüssig ausgeräumt werden. Noch deutlicher wird der vermutlich neue Bundestrainer Jürgen Klopp, der bei Magenta sagt, wenn das wirklich Trump und Infantino miteinander ausgemacht haben, stellt das alles in Frage. Denn die rote Karte sei regelgerecht gewesen und vor allem eine Tatsachenentscheidung, was übrigens auch Englands Trainer Thomas Tuchel so sieht. Thomas Thonfeld, Sportredaktion.
3: Die Pläne der schwarz-roten Koalitionsspitzen für erschwerte Krankmeldungen im Job sorgen weiter für Diskussionen. Kritik kommt jetzt auch aus der Kanzlerpartei. Der Vizevorsitzende des CDU-Arbeitnehmerflügels, Christian Bäumler, sagte dem Tagesspiegel, dieses völlig unnötige Thema müsse schnell abgeräumt werden.
5: Seit Tagen tobt die Debatte darüber, dass für Arbeitnehmer künftig ab dem ersten Krankheitstag eine Attestpflicht gelten und die telefonische Krankschreibung abgeschafft werden soll. Das hatte schon für massive Kritik von Hausärzten, Krankenkassen und Gewerkschaften gesorgt. Der Vizevorsitzende des CDU-Arbeitnehmerflügels sagt, die Koalition sollte sich lieber anderen Themen zuwenden, statt das Signal an die Menschen im Land zu senden, dass sie ihnen misstraue. Kanzler Friedrich Merz hatte die Pläne damit begründet, den Krankenstand in Deutschland senken zu wollen. Diana Kramer, Nachrichtenredaktion.
3: Mehr als die Hälfte der Deutschen ist gegen die von der Koalition geplante Ausweitung der sachgrundlosen Befristung bei Einstellungen. In einer YouGov-Umfrage lehnten die Reform insgesamt 54% ab, 26% befürworteten sie. Die Regierungskoalition plant die Möglichkeit einer längeren Befristung von Arbeitsverhältnissen. Wegen eines weiter um sich greifenden Naturbrandes in Südfrankreich sind inzwischen 10.000 Menschen evakuiert worden. Betroffen sind 26 Ortschaften. In einem Gebirgsmassiv westlich von Perpignan, wo die Flammen sich inzwischen durch 4.600 Hektar Fläche gefressen haben. Ein Feuerwehrmann sowie ein Anwohner wurden schwer verletzt.
2: Und jetzt noch mehr Informationen aus unserer Region.
6: Mit Thorsten Subert. Neue Grünfläche und Straßenausbau im Kaiserslauterer Ortsbezirk Erzhütten-Wiesenthaler Hof. Außerdem in den regionalen Nachrichten um halb. Bund gibt grünes Licht für nächsten Planungsabschnitt bei Ausbau der B10. Und neue Panorama-Bank in Kaiserslautern lädt zum Verweilen ein. Ausführliche Nachrichten aus der Region gibt's wieder um halb.
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0: Bei uns rund um Kaiserslautern, Pirmasens und Zweibrücken bleibt's heute schwül warm und meist bedeckt. Mit knapp 27 bis 28 Grad aktuell und am Nachmittag bis zu rund 30 Grad. Erst gegen Abend gibt's ein paar freundlichere Momente mit etwas Sonne, bevor die Temperaturen langsam runtergehen. Morgen legt der Sommer noch einen drauf. Da knackt die Region vielerorts sogar die 30-Grad-Marke. Also, locker anziehen, nicht zu viel vorplanen und den Schatten lieber gleich mit einbauen.
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7: Auf die Straßen. Hier gibt es aktuell noch Behinderungen auf der A6 nach einem Unfall bzw. einem Fahrzeugbrand, wenn ihr Richtung Mannheim unterwegs seid, zwischen Hochspeyer und Wattenheim. Hier staut sich noch der Verkehr. Erstmal noch an Enkenbach-Alsenborn vorbei. Da dauert es erstmal 10 Minuten für euch länger und im weiteren Verlauf müsst ihr dann nochmal extra 15 Minuten mehr einplanen. Ansonsten sieht es aber gut aus, deswegen kommt gut und sicher an euer Ziel.
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7: Geblitzt wird auf der A6, wenn ihr in Richtung Saarbrücken unterwegs seid, zwischen den Abfahrten Kaiserslautern Zentrum und Kaiserslautern West. In der Gegenrichtung, also in Fahrtrichtung Mannheim, wartet ein Blitzer in Höhe vom Rastplatz Höllenplacken auf euch. Auf der A8 haben wir eine Geschwindigkeitskontrolle in Fahrtrichtung Zweibrücken, in Höhe Zweibrücken Mitte in der 80er-Zone. Auf der B10 wird geknipst in Fahrtrichtung Landau, in Höhe vom Frauenstein in der 70er-Zone. Und wir haben noch eine Abstandsmessung auf der A63 zwischen Sembach und Mehlingen. Wenn ihr noch unterwegs was entdeckt habt, dann gerne Bescheid sagen über die 0631 75 00 und 4x7.
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7: Entspannt rein in den Montagnachmittag in dieser neuen Woche. Ganz egal, ob ihr auf der Arbeit sitzt, im Homeoffice oder gerade die Sommerferien genießt. Wir sind für euch da. Am Mikrofon ist Lisa Ames. Hallo.
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2: Die kleinen gelben Chaoten sind zurück und diesmal wird's richtig filmreif. In der neuen Animationskomödie Minions and Monster verschlägt es die Kultfiguren ausgerechnet ins Hollywood der 1920er Jahre. Regie führt wieder ihr Schöpfer Pierre Coffin. In der deutschen Synchronfassung verleihen der zweifache Oscar-Preisträger Christoph Waltz sowie die Tokyo Hotel Brüder Bill und Tom Cowlitz den Charakteren ihre Stimmen. Es wird turbulent, chaotisch und vor allem lustig. Mein Kollege Matthias Pillasch verrät uns mehr über Minions and Monster.
3: In den 1920er

0: 20er Jahren landen die Minions James und Henry in Hollywood und werden zu großen Filmstars.
1: In Hollywood haben die neuen Leinwandstars das Gesicht der Filmindustrie für alle Zeiten verändert. Die Minions sind zurück und sie sind mysteriöser denn je.
0: Der Ruhm hält nicht lange. Mit dem Aufstieg des Tonfilms ist es vorbei mit der großen Karriere. Denn die Minions sprechen nun mal ihre ganz eigene Sprache.
2: Buddy.
3: Oh, Humphrey.
2: Pinata. Carbonara. Lasagna.
0: James und Henry lassen sich davon nicht unterkriegen. Ihr Plan? Ein eigener Monsterfilm.
4: Ihr habt einen Monsterfilm geschrieben?
2: Sí, con Pika Kaiju. Arr, arr.
4: Sehr gut. Und was nimmt ihr als Monster? Aha.
0: Mit Hilfe eines alten Zauberbuches beschwören sie das winzige grüne Monster Gumi, den Täuscher, herbei.
2: Miso Soup, con Komae. Natenobu, Daifuku.
5: Ja, ich bin frei. Okay, okay. Ich bin Gary Ockham, Oliver Magma, Ikabot, der Täuscher. Aber meine Freunde nennen mich Gumi, ist kürzer.
0: Für einen Monsterfilm braucht man natürlich mehr als ein Monster. Zum Glück weiß Gumi, wo es mehr zu finden gibt.
5: Ich habe die perfekten Monster für euch. Dann los.
0: Doch Gumi hat die Minions getäuscht. Und die Monster geraten völlig außer Kontrolle.
5: Ich beschwöre dich. Oh, alles Unterwerfende. Irene. Sie wird alles auf diesem Planeten zerstören!
2: No!
0: Nun müssen James, Henry und ihre chaotische Truppe das Durcheinander beseitigen, das sie selbst verursacht haben.
2: Sicher los! Bau, bau, bau!
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0: In Schneckenhausen gibt es gerade 27 Grad, Gersbach meldet 31 Grad und Riedelberg liegt bei 27 Grad.
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2: Mit Thorsten Subert. Im Kaiserslauterer Ortsbezirk Erzhütten-Wiesenthalerhof haben heute Bauarbeiten an der Erzhütter Straße und der Mühlbergstraße begonnen. Vor der Grundschule entsteht eine neue Grünfläche. Dafür werden die bisherige Bushaltestelle und die Haltebucht zurückgebaut. Außerdem wird die Mühlbergstraße komplett erneuert. Geplant sind auch barrierefreie Gehwege und neue Querungsstellen für Fußgänger. Zwei neue Bushaltestellen entstehen etwas weiter in Richtung Wiesenthalerhof. Die Erzhütter Straße bleibt im Baustellenbereich halbseitig befahrbar. Die Mühlbergstraße wird voll gesperrt. Die Arbeiten sollen rund 12 Wochen dauern. Der vierstreifige Ausbau der B10 zwischen Hinterweidenthal und Hauenstein kommt einen Schritt voran. Der Bund hat die vom Land bevorzugte Ausbauvariante auf der bestehenden Trasse bestätigt. Damit kann das Land Rheinland-Pfalz in die nächste Planungsphase einsteigen. In einem sogenannten Vorentwurf wird die Streckenführung nun technisch weiter ausgearbeitet. Er bildet später die Grundlage für das Planfeststellungsverfahren. Der Abschnitt der B10 gilt als wichtige Verbindung zwischen dem Raum Pirmasens und der Rheinebene. Der Ausbau der B10 ist insgesamt in 5 Teilabschnitte gegliedert. In Pirmasens ist heute der Ausbau der Rothenbühlstraße gestartet. Für die Bauarbeiten wird die Straße voraussichtlich bis Mitte Oktober voll gesperrt. Auf rund 150 Metern werden nach Angaben der Stadtverwaltung die Fahrbahn, Gehwege sowie die Straßenentwässerung und die Beleuchtung erneuert. Außerdem entstehen neue Parkplätze und 4 Grünbeete mit Bäumen. Zum Einsatz kommen auch moderne LED-Straßenlampen. Die Stadt investiert gemeinsam mit den Stadtwerken rund 1,3 Millionen Euro in das Gesamtprojekt. Bereits vor Beginn der Straßenarbeiten waren unter anderem Kanal-, Gas- und Wasserleitungen erneuert worden. Und auf einem Spazierweg oberhalb der Alex-Müller-Straße in Kaiserslautern gibt es jetzt eine neue Panoramabank. Sie steht entlang des Weges, parallel zur Autobahn A6 und bietet einen Blick über Kaiserslautern. Die neue Sitzgelegenheit ersetzt eine marode Holzbank an gleicher Stelle. Nach Angaben der Stadt war der Wunsch nach einer neuen Bank aus der Bürgerschaft groß. Die Stadtbildpflege hat dafür ein Betonfundament angelegt und eine besonders robuste Bank montiert. Die Sitzgelegenheit gehört zu insgesamt 80 Sitzbänken, die Akkoguss GmbH der Stadt zu ihrem 125-jährigen Firmenjubiläum geschenkt hat.
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0: Bei uns rund um Kaiserslautern, Pirmasens und Zweibrücken bleibt's heute schwülwarm und meist bedeckt. Mit knapp 27 bis 28 Grad aktuell und am Nachmittag bis zu rund 30 Grad. Erst gegen Abend gibt's ein paar freundlichere Momente mit etwas Sonne, bevor die Temperaturen langsam runtergehen. Morgen legt der Sommer noch einen drauf. Da knackt die Region vielerorts sogar die 30-Grad-Marke. Also, locker anziehen, nicht zu viel vorplanen und den Schatten lieber gleich mit einbauen.
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4: Auf die Straßen. Hier gibt es aktuell noch Behinderungen auf der A6 nach einem Unfall bzw. einem Fahrzeugbrand, wenn ihr Richtung Mannheim unterwegs seid, zwischen Hochspeyer und Wattenheim. Hier staut sich noch der Verkehr. Erstmal noch an Enkenbach-Alsenborn vorbei. Da dauert es erstmal 10 Minuten für euch länger und im weiteren Verlauf müsst ihr dann nochmal extra 15 Minuten mehr einplanen. Ansonsten sieht es aber gut aus, deswegen kommt gut und sicher an euer Ziel.
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4: Geblitzt wird auf der A6, wenn ihr in Richtung Saarbrücken unterwegs seid, zwischen den Abfahrten Kaiserslautern Zentrum und Kaiserslautern West. In der Gegenrichtung, also in Fahrtrichtung Mannheim, wartet ein Blitzer in Höhe vom Rastplatz Höllenplacken auf euch. Auf der A8 haben wir eine Geschwindigkeitskontrolle in Fahrtrichtung Zweibrücken, in Höhe Zweibrücken Mitte in der 80er-Zone. Auf der B10 wird geknipst in Fahrtrichtung Landau, in Höhe vom Frauenstein in der 70er-Zone. Und wir haben noch eine Abstandsmessung auf der A63 zwischen Sembach und Mehlingen. Wenn ihr noch unterwegs was entdeckt habt, dann gerne Bescheid sagen über die 0631 75 00 und 4x7.
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1: Entspannt in euren Montagnachmittag mit Bobby McFerrin, Don't Worry, Be Happy, die besten Hits aller Zeiten bei eurer Antenne. Bestimmt ist es euch beim Einkaufen auch schon aufgefallen, die Verpackung von den Lieblingschips oder dem Waschmittel sieht aus wie immer, aber sie fühlt sich irgendwie leichter an. Und an der Kasse zahlt ihr trotzdem denselben Preis oder sogar noch mehr. Das Phänomen nennt sich Shrinkflation oder ganz simpel Mogelpackung. Wie dreist die Hersteller dabei vorgehen und wie wir uns beim Einkaufen schützen können, klären wir jetzt.
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1: Gefühlt wird im Supermarkt gerade alles teurer, aber woran erkenne ich denn im Laden überhaupt, ob an der Packung geschraubt wurde?
3: Das ist gar nicht so einfach, weil die Hersteller kreativ sind und zwar extrem. Oft bleibt die Schachtel genau gleich groß, aber drinnen ist plötzlich mehr Luft oder das Design wird leicht verändert. Dann mit der Aufschrift wie neue Rezeptur und schwupps fehlen 50 Gramm. Ja, die Verbraucherzentralen, die führen extra Listen mit solchen Mogelpackungen. Da sieht man, manchmal zahlen wir durch diese versteckten Schrumpfungen bis zu 50% mehr für das gleiche Produkt, ohne es auf den ersten Blick zu merken.
1: Ja, das ist ganz schön dreist. Gibt es denn einen verlässlichen Trick, wie ich mich beim Einkaufen vor solchen Preiserhöhungen schützen kann?
3: Ja, den gibt's und der steht direkt am Supermarktregal. Lasst euch nicht von der Vorderseite der Verpackung blenden. Ja, schaut stattdessen auf das kleine Preisschild am Regal. Da muss gesetzlich immer der sogenannte Grundpreis stehen, also der Preis pro Kilogramm oder Liter beispielsweise. Wenn ihr den vergleicht, seht ihr sofort, welches Produkt wirklich günstig ist. Und noch ein Tipp, wenn euch eine Mogelpackung auffällt, dann meldet das ruhig der Verbraucherzentrale. Ja, je mehr Druck die Öffentlichkeit macht, desto eher reagiert auch der Handel.
1: Augen auf beim Grundpreis, so fallt ihr nicht auf die Tricks der Hersteller rein. Morgen im Alltagscheck kümmern wir uns dann um ein wichtiges Sommerthema. Schützt die Sonnencreme aus dem letzten Jahr eigentlich noch oder riskieren wir damit einen Sonnenbrand? Bis morgen.
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0: In Erlenbach gibt's gerade 28 Grad, Krappen meldet 28 und Dellfeld liegt bei 32 Grad.
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3: Ich bin Dirk Zeitler. Höhere Ausgaben und mehr Schulden, dafür Sparkurs in den Ressorts und bei der Sozialversicherung sowie Steuererhöhungen. Das Bundeskabinett hat den Haushaltsentwurf 2027 beschlossen. Die Pläne stoßen auf breite Kritik.
4: 555 Milliarden Euro Ausgaben, dazu eine Neuverschuldung von gut 200 Milliarden Euro. Die Industrie hält die Haushaltspläne für wenig solide. Die Zuwächse auf der Sollseite seien alarmierend, heißt es vom Bundesverband. Greenpeace-Experten werfen Bundesfinanzminister Klingbeil hingegen einen skandalösen Raubzug bei den Klimaschutzmaßnahmen vor. Klingbeil selbst verteidigt seine Finanzpläne als notwendig und verfassungskonform. Mehr Geld soll vor allem in die Verteidigung und den Ausbau von Straßen, Brücken und Bahnnetz gesteckt werden. Tanja Wagner, Nachrichtenredaktion.
3: Die Bundesregierung hofft darauf, die Rüstungskooperation mit Kanada zum NATO-Gipfel mit dem Abschluss eines milliardenschweren U-Boot-Geschäfts deutlich vertiefen zu können. Wenn es gelingt, dann wird das Kanada an uns für Jahrzehnte binden, heißt es einen Tag vor Beginn des Gipfels aus deutschen Regierungskreisen. Das Spitzentreffen beginnt morgen in Ankara. Dieser Fall schlägt hohe Wellen. Nachdem die FIFA die Rotsperre gegen US-Nationalstürmer Belogun kurz vor dem Achtelfinale gegen Belgien ausgesetzt hat, steht die Frage im Raum, hat US-Präsident Trump bei der Entscheidung seine Finger im Spiel? Fußballverbände auf der ganzen Welt reagierten empört.
5: Man sei fassungslos angesichts einer solch beispiellosen, unverständlichen und ungerechtfertigten Entscheidung, erklärt der Europäische Fußballverband UEFA. Der Beschluss der FIFA habe eine rote Linie überschritten. Der belgische Fußballverband hat vor dem Achtelfinalspiel seines Teams gegen die USA heute Nacht offenbar Berufung gegen die Entscheidung eingelegt. Und DFB-Präsident Neuendorf fordert rasche Aufklärung des Vorgangs. Es gehe um die Integrität des Wettbewerbs und die Glaubwürdigkeit der FIFA. Thomas Thonfeld, Sportredaktion.
3: Wegen eines weiter um sich greifenden Naturbrandes in Südfrankreich sind inzwischen 10.000 Menschen evakuiert worden. Betroffen sind 26 Ortschaften in einem Gebirgsmassiv westlich von Perpignan, wo sich die Flammen inzwischen durch 4.600 Hektar Fläche gefressen haben. Ein Feuerwehrmann sowie ein Anwohner wurden schwer verletzt.
2: Und jetzt noch mehr Informationen aus unserer Region.
6: Mit Thorsten Subert. Neue Grünfläche und Straßenausbau im Kaiserslauterer Ortsbezirk Erzhütten-Wiesenthaler Hof. Außerdem in den Regionalnachrichten um halb. Bund gibt grünes Licht für nächsten Planungsabschnitt bei Ausbau der B10. Und neue Panorama-Bank in Kaiserslautern lädt zum Verweilen ein. Ausführliche Nachrichten aus der Region gibt's wieder um halb.
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0: Bei uns rund um Kaiserslautern, Pirmasens und Zweibrücken bleibt's heute warm bis sommerlich schwül. Mit 28 bis 29 Grad und ein paar Wolken als Schattenspender. Morgen legt der Sommer noch nach. Überall knapp 30 Grad, teils sogar drüber, aber meist ohne große Wetterkapriolen. Also lieber locker anziehen, Sonnenbrille einpacken und die Mittagshitze nicht komplett unterschätzen.
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7: Nix los auf den Straßen, aktuell kommt ihr gut durch.
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7: Geblitzt wird auf der A6, wenn ihr in Richtung Saarbrücken unterwegs seid, zwischen den Abfahrten Kaiserslautern Zentrum und Kaiserslautern West. In der Gegenrichtung, also in Fahrtrichtung Mannheim, wartet ein Blitzer in Höhe vom Rastplatz Höllenplacken auf euch. Auf der A8 haben wir eine Geschwindigkeitskontrolle in Fahrtrichtung Zweibrücken, in Höhe Zweibrücken Mitte in der 80er-Zone. Auf der B10 wird geknipst in Fahrtrichtung Landau, in Höhe vom Frauenstein in der 70er-Zone. Und wir haben noch eine Abstandsmessung auf der A63 zwischen Sembach und Mehlingen. Wenn ihr noch unterwegs was entdeckt habt, dann gerne Bescheid sagen über die 0631 75 00 und 4x7.
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7: schönen Montagabend. Es geht schnurstracks rein in Richtung Feierabend. Und was ihr da mit eurer freien Zeit anstellen könnt, das klären wir gleich in unseren Veranstaltungs- und Weggehits. Zwei Hits gibt's vorher. Enrique Iglesias ist einer davon mit Rhythm Divine. Die besten Hits aller Zeiten. Lisa Ames für euch am Mikrofon. Hallo.

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2: Vor der Stiftskirche gibt's morgen Abend Pop und Soul mitten in der Kaiserslauterer Innenstadt. Bei den Lauterer Sommerabenden steht Nora Brandenburger auf der Bühne, bekannt aus The Voice of Germany. Gemeinsam

0: Mit ihrem Trio spielt sie Songs in kleiner, stilvoller Besetzung, mal gefühlsvoll und ruhig, mal groovig und kraftvoll. Im Mittelpunkt stehen dabei ihre Stimme, die schon auf großen Bühnen zu hören waren, unter anderem auch beim German Bowl und beim Großen Preis von Baden. Das Konzert läuft morgen von 17 bis etwa 21 Uhr auf der Bühne vor der Stiftskirche. Der Eintritt ist frei, also schaut gern vorbei. Der Biergarten im Strecktalpark wird am Mittwochabend wieder zur kleinen Open-Air-Bühne. Von 18.30 Uhr bis 21.30 Uhr spielt dort die Band Roth Mix. 5 Musiker, die schon seit Jahren in der Region unterwegs sind, stehen gemeinsam auf der Bühne. Dazu gibt's entspannte Biergarten-Atmosphäre, Essen und Getränke mitten im Grünen. Der Eintritt ist frei, also schaut einfach vorbei beim Biergarten im Pirmasenser Strecktalpark. Wie funktioniert künstliche Intelligenz eigentlich? Und wo begegnet sie uns schon im Alltag? Genau darum geht es aktuell im 42 in Kaiserslautern in der Eisenbahnstraße. Dort läuft die kostenfreie Mitmachausstellung KI in der Kiste. An 25 interaktiven Stationen könnt ihr euch ausprobieren und könnt herausfinden, wie KI-Systeme lernen, wo sie helfen können und warum man ihre Ergebnisse trotzdem kritisch hinterfragen sollte. Zu sehen ist KI in der Kiste noch bis zum 11. Juli im Wissensatelier des 42 Kaiserslautern. Habt ihr noch was für unsere Veranstaltungstipps? Dann schickt uns doch gerne alle Infos an die 0631 75 00 4x die 7.
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0: In Erlenbach gibt es gerade 28 Grad, Krappen meldet 28 und Dellfeld liegt bei 32 Grad.
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2: Mit Thorsten Subert. Im Kaiserslauterer Ortsbezirk Erzhütten-Wiesenthaler Hof haben heute Bauarbeiten an der Erzhütter Straße und der Mühlbergstraße begonnen. Vor der Grundschule entsteht eine neue Grünfläche. Dafür werden die bisherige Bushaltestelle und die Haltebucht zurückgebaut. Außerdem wird die Mühlbergstraße komplett erneuert. Geplant sind auch barrierefreie Gehwege und neue Querungsstellen für Fußgänger. Zwei neue Bushaltestellen entstehen etwas weiter in Richtung Wiesenthaler Hof. Die Erzhütter Straße bleibt im Baustellenbereich halbseitig befahrbar. Die Mühlbergstraße wird voll gesperrt. Die Arbeiten sollen rund 12 Wochen dauern. Der vierstreifige Ausbau der B10 zwischen Hinterweidenthal und Hauenstein kommt einen Schritt voran. Der Bund hat die vom Land bevorzugte Ausbauvariante auf der bestehenden Trasse bestätigt. Damit kann das Land Rheinland-Pfalz in die nächste Planungsphase einsteigen. In einem sogenannten Vorentwurf wird die Streckenführung nun technisch weiter ausgearbeitet. Er bildet später die Grundlage für das Planfeststellungsverfahren. Der Abschnitt der B10 gilt als wichtige Verbindung zwischen dem Raum Pirmasens und der Rheinebene. Der Ausbau der B10 ist insgesamt in 5 Teilabschnitte gegliedert. In Pirmasens ist heute der Ausbau der Rothenbühlstraße gestartet. Für die Bauarbeiten wird die Straße voraussichtlich bis Mitte Oktober voll gesperrt. Auf rund 150 Metern werden nach Angaben der Stadtverwaltung die Fahrbahn, Gehwege sowie die Straßenentwässerung und die Beleuchtung erneuert. Außerdem entstehen neue Parkplätze und 4 Grünbeete mit Bäumen. Zum Einsatz kommen auch moderne LED-Straßenlampen. Die Stadt investiert gemeinsam mit den Stadtwerken rund 1,3 Millionen Euro in das Gesamtprojekt. Bereits vor Beginn der Straßenarbeiten waren unter anderem Kanal-, Gas- und Wasserleitungen erneuert worden. Und auf einem Spazierweg oberhalb der Alex-Müller-Straße in Kaiserslautern gibt es jetzt eine neue Panoramabank. Sie steht entlang des Weges, parallel zur Autobahn A6 und bietet einen Blick über Kaiserslautern. Die neue Sitzgelegenheit ersetzt eine marode Holzbank an gleicher Stelle. Nach Angaben der Stadt war der Wunsch nach einer neuen Bank aus der Bürgerschaft groß. Die Stadtbildpflege hat dafür ein Betonfundament angelegt und eine besonders robuste Bank montiert. Die Sitzgelegenheit gehört zu insgesamt 80 Sitzbänken, die Akkoguss GmbH der Stadt zu ihrem 125-jährigen Firmenjubiläum geschenkt hat.
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0: Bei uns rund um Kaiserslautern, Pirmasens und Zweibrücken bleibt's heute warm bis sommerlich schwül. Mit 28 bis 29 Grad und ein paar Wolken als Schattenspender. Morgen legt der Sommer noch nach. Überall knapp 30 Grad, teils sogar drüber, aber meist ohne große Wetterkapriolen. Also lieber locker anziehen, Sonnenbrille einpacken und die Mittagshitze nicht komplett unterschätzen.
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4: Freie Fahrt auf den Straßen, aktuell kommt ihr gut durch.
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4: Geblitzt wird auf der A6, wenn ihr in Richtung Saarbrücken unterwegs seid, zwischen den Abfahrten Kaiserslautern Zentrum und Kaiserslautern West. In der Gegenrichtung, also in Fahrtrichtung Mannheim, wartet ein Blitzer in Höhe vom Rastplatz Höllenplacken auf euch. Auf der A8 haben wir eine Geschwindigkeitskontrolle in Fahrtrichtung Zweibrücken, in Höhe Zweibrücken, Mitte in der 80er-Zone. Auf der B10 wird geknipst in Fahrtrichtung Landau, in Höhe vom Frauenstein in der 70er-Zone. Und wir haben noch eine Abstandsmessung auf der A63 zwischen Sembach und Mehlingen. Wenn ihr noch unterwegs was entdeckt habt, dann gerne Bescheid sagen über die 0631 75 00 und 4x7.
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2: Ein Heiratsantrag über den Dächern von New York klingt ja erstmal ziemlich romantisch. In diesem Fall endet er allerdings nicht mit Sekt, sondern mit Handschellen. Zwei bekannte Extremkletterer sind in New York auf das Empire State Building geklettert. Also nicht einfach auf die Besucherplattform, sondern bis hoch zur Antenne. Und das sind über 400 Meter über Manhattan. Unter ihnen Straßen, Hochhäuser, winzige gelbe Taxis und natürlich sehr viel Luft. Oben haben dann Angela Nikolau und Ivan Kutschinov ein Banner entrollt mit einer Friedensbotschaft. Und dann macht Ivan seiner Partnerin kurzum einfach noch einen Heiratsantrag. Und sie hat offenbar ja gesagt. Romantischer Moment, große Kulisse, maximaler Puls. Nur genehmigt war die Aktion nicht. Nach etwa einer halben Stunde wurden die beiden von Einsatzkräften wieder nach unten gebracht und festgenommen. Gegen sie laufen jetzt mehrere Vorwürfe, unter anderem wegen Hausfriedensbruch und Gefährdung. Verletzt wurde zum Glück niemand. Unklar ist noch, wie die beiden überhaupt so weit nach oben gekommen sind. Der Antrag dürfte also generell in Erinnerung bleiben, nicht nur wegen Ring und Aussicht, sondern auch, weil danach vermutlich direkt die Frage kam, möchten Sie jetzt mit Ihrem Anwalt sprechen?
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0: In Weilerbach gibt's 31 Grad, Tröben meldet 29 Grad und in Rosenkopf liegen wir bei 28 Grad.
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3: Ich bin Dirk Zeitler. Höhere Ausgaben und mehr Schulden, dafür Sparkurs in den Ressorts und bei der Sozialversicherung sowie Steuererhöhungen. Das Bundeskabinett hat den Haushaltsentwurf 2027 beschlossen. Die Pläne stoßen auf breite Kritik.
4: 555 Milliarden Euro Ausgaben, dazu eine Neuverschuldung von gut 200 Milliarden Euro. Die Industrie hält die Haushaltspläne für wenig solide. Die Zuwächse auf der Sollseite seien alarmierend, heißt es vom Bundesverband. Greenpeace-Experten werfen Bundesfinanzminister Klingbeil hingegen einen skandalösen Raubzug bei den Klimaschutzmaßnahmen vor. Klingbeil selbst verteidigt seine Finanzpläne als notwendig und verfassungskonform. Mehr Geld soll vor allem in die Verteidigung und den Ausbau von Straßen, Brücken und Bahnnetz gesteckt werden. Tanja Wagner, Nachrichtenredaktion.
3: Die Bundesregierung hofft darauf, die Rüstungskooperation mit Kanada zum NATO-Gipfel mit dem Abschluss eines milliardenschweren U-Boot-Geschäfts deutlich vertiefen zu können. Wenn es gelingt, dann wird das Kanada an uns für Jahrzehnte binden, heißt es einen Tag vor Beginn des Gipfels aus deutschen Regierungskreisen. Das Spitzentreffen beginnt morgen in Ankara. Dieser Fall schlägt hohe Wellen. Nachdem die FIFA die Rotsperre gegen US-Nationalstürmer Belogun kurz vor dem Achtelfinale gegen Belgien ausgesetzt hat, steht die Frage im Raum, hat US-Präsident Trump bei der Entscheidung seine Finger im Spiel? Fußballverbände auf der ganzen Welt reagierten empört.
5: Man sei fassungslos angesichts einer solch beispiellosen, unverständlichen und ungerechtfertigten Entscheidung, erklärt der Europäische Fußballverband UEFA. Der Beschluss der FIFA habe eine rote Linie überschritten. Der belgische Fußballverband hat vor dem Achtelfinalspiel seines Teams gegen die USA heute Nacht offenbar Berufung gegen die Entscheidung eingelegt. Und DFB-Präsident Neuendorf fordert rasche Aufklärung des Vorgangs. Es gehe um die Integrität des Wettbewerbs und die Glaubwürdigkeit der FIFA. Thomas Thonfeld, Sportredaktion.
3: Wegen eines weiter um sich greifenden Naturbrandes in Südfrankreich sind inzwischen 10.000 Menschen evakuiert worden. Betroffen sind 26 Ortschaften in einem Gebirgsmassiv westlich von Perpignan, wo sich die Flammen inzwischen durch 4.600 Hektar Fläche gefressen haben. Ein Feuerwehrmann sowie ein Anwohner wurden schwer verletzt.
2: Und jetzt noch mehr Informationen aus unserer Region.
6: Mit Thorsten Subert. Neue Grünfläche und Straßenausbau im Kaiserslauterer Ortsbezirk Erzhütten-Wiesenthaler Hof. Außerdem in den regionalen Nachrichten um halb. Bund gibt grünes Licht für nächsten Planungsabschnitt bei Ausbau der B10. Und neue Panorama-Bank in Kaiserslautern lädt zum Verweilen ein. Ausführliche Nachrichten aus der Region gibt's wieder um halb.
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0: Bei uns rund um Kaiserslautern, Pirmasens und Zweibrücken ist es gerade noch ziemlich warm, bei knapp 28 Grad, dazu eher wolkig. Aber der Abend bringt mehr Sonne raus. Morgen wird's dann nochmal sommerlicher, überall geht's Richtung 29 bis 30 Grad. Heißt für euch, locker bleiben, Schatten mitnehmen und den Feierabend am besten etwas langsamer angehen.
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7: Der Blick zu euch auf die Straßen. Aktuell dauert es länger in Kaiserslautern, in der Pariser Straße, wenn ihr hier in Richtung Einsiedlerhof unterwegs seid. Da ist ja gerade eine größere Baustelle und nur eine Spur ist frei. Wenn ihr in Richtung der B270 wollt, müsst ihr ja über den Einsiedlerhof fahren. Und da dauert es aktuell gut eine Viertelstunde länger, bis ihr vorbei seid. Und auch in der Gegenrichtung müsstet ihr gut 7 Minuten mehr einplanen. Außerdem dauert es länger auf der Umgehungsstraße von Otterbach in Richtung Katzweiler. Auch hier momentan am berühmten Kreisverkehr staut es sich zurück. Da braucht ihr gut 5 Minuten auf eurem Weg länger.
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7: Geblitzt wird momentan auf der A8 in Fahrtrichtung Zweibrücken in Höhe Zweibrücken Mitte in der 80er-Zone. Einen Blitzer haben wir auf der A6 in Fahrtrichtung Mannheim in Höhe vom Rastplatz Höllenplacken. Hier sind 130 erlaubt. Auf der A6 wird nochmal geblitzt in Fahrtrichtung Saarbrücken, aber zwischen den Abfahrten Kaiserslautern Zentrum und Kaiserslautern West. Und einen Blitzer haben wir auf der B10 Fahrtrichtung Landau in Höhe vom Frauenstein in Pirmasens wird geblitzt. Einmal in der Zweibrücker Straße. Und noch eine Abstandsmessung, die haben wir momentan auf der A63 zwischen Sembach und Mehlingen. Wenn ihr noch was entdeckt habt, egal ob Staus, Blitzer, Verkehrsbehinderungen, einfach Bescheid sagen über die 0631 75 00 und 4x die 7.
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7: Euer Montagnachmittag bei eurer Antenne. Eventuell warten noch die letzten Urlaubsvorbereitungen bei euch, bevor es dann losgeht mit der großen Reise. Und wie ihr vielleicht beim Thema Gepäck noch so ein bisschen was sparen könnt, beziehungsweise da auch noch euch ein bisschen Platz schaffen könnt, das klären wir gleich. Steve Winwood ist jetzt aber erstmal für euch am Start mit Back in the High Life Again. Die besten Hits aller Zeiten. Lisa Arm ist für euch im Studio. Hallo, schönen Montag.

JC Stewart, I need you to hate me, die besten Hits aller Zeiten am Montagnachmittag bei eurer Antenne. Wir sind mitten in den Ferien bei uns hier in Pirmasens, Kaiserslautern und Zweibrücken und natürlich auch in der Urlaubszeit. Und für viele geht's jetzt oftmals in Richtung Flughafen.

0: Und genau da fängt der Stress manchmal schon an. Handgepäck zu schwer, Wasser hinter der Sicherheitskontrolle plötzlich teuer und irgendwo zwischen Gate und Boarding fragt man sich, warum kostet diese kleine Flasche jetzt eigentlich fast so viel wie ein Mittagessen? Damit euch genau das nicht passiert, hat mein Kollege Andi ein paar einfache Tricks für euch gesammelt.
1: Okay, also Hack Nummer 1 ist für den Durst. Ihr dürft ja keine Flüssigkeiten durch die Security nehmen, aber niemand verbietet euch, eine leere Plastik- oder Thermosflasche mitzunehmen. Packt die einfach leer ins Handgepäck, geht entspannt durch die Kontrolle und füllt sie euch danach an den kostenlosen Trinkwasserbrunnen am Gate einfach gratis wieder auf. Zack, 5 Euro für die teure Flughafenwasserflasche gespart. Und Hack Nummer 2 fürs Flugzeug. Nehmt als Handgepäck statt einer harten Tasche lieber einen weichen Rucksack. Die Fluggesellschaften, die quetschen eure harten Trolleys nämlich bei vielen Flügen oft super gnadenlos in den Frachtraum. Einen weichen Rucksack dürft ihr fast immer behalten, weil er unter den Vordersitz passt. So habt ihr eure Wertsachen garantiert immer bei euch.
0: Die leere Flasche kommt ab jetzt mit ins Handgepäck, halten wir so fest. Nach der Sicherheitskontrolle einfach auffüllen und schon spart ihr euch die teuren Flughafenpreise. Und beim Packen gilt, lieber vorher nochmal wiegen und clever sortieren, bevor es am Gate teuer oder hektisch wird. So startet der Urlaub für euch in der Westpfalz hoffentlich ein bisschen entspannter.
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0: In Weilerbach gibt's 31 Grad, Tröben meldet 29 Grad und in Rosenkopf liegen wir bei 28 Grad.
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2: Mit Thorsten Subert. Im Kaiserslauterer Ortsbezirk Erzhütten-Wiesenthaler Hof haben heute Bauarbeiten an der Erzhütter Straße und der Mühlbergstraße begonnen. Vor der Grundschule entsteht eine neue Grünfläche. Dafür werden die bisherige Bushaltestelle und die Haltebucht zurückgebaut. Außerdem wird die Mühlbergstraße komplett erneuert. Geplant sind auch barrierefreie Gehwege und neue Querungsstellen für Fußgänger. Zwei neue Bushaltestellen entstehen etwas weiter in Richtung Wiesenthaler Hof. Die Erzhütter Straße bleibt im Baustellenbereich halbseitig befahrbar. Die Mühlbergstraße wird voll gesperrt. Die Arbeiten sollen rund 12 Wochen dauern. Der vierstreifige Ausbau der B10 zwischen Hinterweidenthal und Hauenstein kommt einen Schritt voran. Der Bund hat die vom Land bevorzugte Ausbauvariante auf der bestehenden Trasse bestätigt. Damit kann das Land Rheinland-Pfalz in die nächste Planungsphase einsteigen. In einem sogenannten Vorentwurf wird die Streckenführung nun technisch weiter ausgearbeitet. Er bildet später die Grundlage für das Planfeststellungsverfahren. Der Abschnitt der B10 gilt als wichtige Verbindung zwischen dem Raum Pirmasens und der Rheinebene. Der Ausbau der B10 ist insgesamt in 5 Teilabschnitte gegliedert. In Pirmasens ist heute der Ausbau der Rothenbühlstraße gestartet. Für die Bauarbeiten wird die Straße voraussichtlich bis Mitte Oktober voll gesperrt. Auf rund 150 Metern werden nach Angaben der Stadtverwaltung die Fahrbahn, Gehwege sowie die Straßenentwässerung und die Beleuchtung erneuert. Außerdem entstehen neue Parkplätze und 4 Grünbeete mit Bäumen. Zum Einsatz kommen auch moderne LED-Straßenlampen. Die Stadt investiert gemeinsam mit den Stadtwerken rund 1,3 Millionen Euro in das Gesamtprojekt. Bereits vor Beginn der Straßenarbeiten waren unter anderem Kanal-, Gas- und Wasserleitungen erneuert worden. Und auf einem Spazierweg oberhalb der Alex-Müller-Straße in Kaiserslautern gibt es jetzt eine neue Panoramabank. Sie steht entlang des Weges, parallel zur Autobahn A6 und bietet einen Blick über Kaiserslautern. Die neue Sitzgelegenheit ersetzt eine marode Holzbank an gleicher Stelle. Nach Angaben der Stadt war der Wunsch nach einer neuen Bank aus der Bürgerschaft groß. Die Stadtbildpflege hat dafür ein Betonfundament angelegt und eine besonders robuste Bank montiert. Die Sitzgelegenheit gehört zu insgesamt 80 Sitzbänken, die Akkoguss GmbH der Stadt zu ihrem 125-jährigen Firmenjubiläum geschenkt hat.
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0: Bei uns rund um Kaiserslautern, Pirmasens und Zweibrücken ist's gerade noch ziemlich warm, bei knapp 28 Grad, dazu eher wolkig. Aber der Abend bringt mehr Sonne raus. Morgen wird's dann nochmal sommerlicher, überall geht's Richtung 29 bis 30 Grad. Heißt für euch, locker bleiben, Schatten mitnehmen und den Feierabend am besten etwas langsamer angehen.
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4: Der Blick zu euch auf die Straßen. Aktuell dauert es länger in Kaiserslautern in der Pariser Straße, wenn ihr hier in Richtung Einsiedlerhof unterwegs seid. Da ist ja gerade eine größere Baustelle und nur eine Spur ist frei. Wenn ihr in Richtung der B270 wollt, müsst ihr ja über den Einsiedlerhof fahren. Und da dauert es aktuell gut eine Viertelstunde länger, bis ihr vorbei seid. Und auch in der Gegenrichtung müsstet ihr gut 7 Minuten mehr einplanen. Außerdem dauert es länger auf der Umgehungsstraße von Otterbach in Richtung Katzweiler. Auch hier momentan am berühmten Kreisverkehr staut es sich zurück. Da braucht ihr gut 5 Minuten auf eurem Weg länger.
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4: Geblitzt wird momentan auf der A8 in Fahrtrichtung Zweibrücken, in Höhe Zweibrücken Mitte in der 80er-Zone. Einen Blitzer haben wir auf der A6 in Fahrtrichtung Mannheim in Höhe vom Rastplatz Höllenplacken. Hier sind 130 erlaubt. Auf der A6 wird nochmal geblitzt in Fahrtrichtung Saarbrücken, aber zwischen den Abfahrten Kaiserslautern Zentrum und Kaiserslautern West. Und einen Blitzer haben wir auf der B10 Fahrtrichtung Landau in Höhe vom Frauenstein. In Pirmasens wird geblitzt, einmal in der Zweibrücker Straße. Und noch eine Abstandsmessung, die haben wir momentan auf der A63 zwischen Sembach und Mehlingen. Wenn ihr noch was entdeckt habt, egal ob Staus, Blitzer, Verkehrsbehinderungen, einfach Bescheid sagen über die 0631 75 00 und 4 mal die 7.
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2: 6. Juli 1987. Desi Arnaz landet mit Voyage Voyage in den Charts.
3: Voyage Voyage.
2: Die beiden französischen Songschreiber Jean-Michel Rivat und Dominique Dubois sind sich sicher. Mit dieser Nummer haben sie den nächsten Hit für Michel Delpech geschrieben. Für den Sänger haben die beiden in den 70ern schon den ein oder anderen Song fertiggestellt. Sie haben immer gut zusammengearbeitet und waren in Frankreich auch immer ganz erfolgreich. Nur leider lehnt Michel diesmal ab. Obwohl der Song perfekt auf ihn passt. Er durchquert gerade mit einer Reisegruppe eine große Wüste und ist nicht nur auf einer wortwörtlichen, sondern auch auf einer spirituellen Reise. Und genau darum geht es auch in Voyage Voyage. Aber wo einer reist, da kehrt ein anderer von so einer Reise zurück. Die junge Französin Claudie war Anfang der 80er in Indien unterwegs. Dort horcht sie nochmal in sich rein und überlegt, was sie zurück in Frankreich eigentlich machen will. Sie will Sängerin sein. Sie nennt sich Desi Arnaz und beginnt an ihrer Musik zu arbeiten. Nach einigen kleinen Songs bieten Jean-Michel und Dominique ihr diesen Song an, den Michel Delpech nicht singen wollte. Und so landet sie mit Voyage Voyage ihren ersten großen Hit.
4: Oh,

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0: In Balborn gibt's gerade 31 Grad, Gersbach meldet 32 Grad und Rosenkopf liegt bei 28 Grad.
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3: Ich bin Dirk Zeitler. US-Präsident Trump hat bestätigt, die FIFA im Wirbel um die Rotsperre von US-Stürmer Belogun bei der Fußball-WM selbst um eine Überprüfung gebeten zu haben. Ich habe um eine Überprüfung gebeten, weil ich nicht dachte, dass es ein Foul war, sagte Trump. Die FIFA hatte am Sonntag die Rotsperre für Belogun aufgehoben und zur Bewährung ausgesetzt. Für die USA ist der Fall von großer Bedeutung. In der Nacht tritt das Team des Mitgastgebers im WM-Achtelfinale gegen Belgien an, wahrscheinlich mit ihrem Stürmerstar. Höhere Ausgaben und mehr Schulden, dafür Sparkurs in den Ressorts und bei der Sozialversicherung sowie Steuererhöhungen. Das Bundeskabinett hat den Haushaltsentwurf 2027 beschlossen. Die Pläne stoßen auf breite Kritik.
4: 555 Milliarden Euro Ausgaben, dazu eine Neuverschuldung von gut 200 Milliarden Euro. Die Industrie hält die Haushaltspläne für wenig solide. Die Zuwächse auf der Sollseite seien alarmierend, heißt es vom Bundesverband. Greenpeace-Experten werfen Bundesfinanzminister Klingbeil hingegen einen skandalösen Raubzug bei den Klimaschutzmaßnahmen vor. Klingbeil selbst verteidigt seine Finanzpläne als notwendig und verfassungskonform. Mehr Geld soll vor allem in die Verteidigung und den Ausbau von Straßen, Brücken und Bahnnetz gesteckt werden. Tanja Wagner, Nachrichtenredaktion.
3: In der Türkei beginnt morgen der NATO-Gipfel. Bei dem zweitägigen Treffen der Staats- und Regierungschefs der NATO-Staaten soll es um die weitere Stärkung der Abschreckung und der Verteidigungsfähigkeit gehen. Es wird auch das transatlantische Verhältnis zwischen Europa und den USA zur Sprache kommen.
5: US-Präsident Trump übt Druck auf die europäischen Verbündeten aus. Washington fordert, dass Europa zukünftig die Hauptverantwortung für die Verteidigung des Kontinents übernehmen muss. Außerdem drängen die USA darauf, dass sich die Europäer finanziell mehr beteiligen. Die Ukraine soll außerdem milliardenschwere Militärhilfen erhalten. Dabei dürfte Deutschland einen besonders großen Anteil tragen. Miriam Schmidt, Ankara.
3: Nach den tödlichen Schüssen in einem Wohngebiet in Offenburg hat die Polizei neue Details bekannt gegeben. Demnach soll der 33 Jahre alte Tatverdächtige am Morgen erst seine Ex-Freundin und dann sich selbst erschossen haben. Bei der Frau handelt es sich den Angaben nach um eine 36-Jährige, die in der Nähe des Tatortes wohnte.
2: Und jetzt noch mehr Informationen aus unserer Region.
6: Mit Thorsten Subert. Neue Grünfläche und Straßenausbau im Kaiserslauterer Ortsbezirk Erzhütten-Wiesenthaler Hof. Außerdem in den Regionalnachrichten um halb. Bund gibt grünes Licht für nächsten Planungsabschnitt bei Ausbau der B10. Und neue Panorama-Bank in Kaiserslautern lädt zum Verweilen ein. Ausführliche Nachrichten aus der Region gibt's wieder um halb.
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0: Bei uns rund um Kaiserslautern, Pirmasens und Zweibrücken bleibt's heute richtig sommerlich warm bis heiß. Mit 29 bis knapp 32 Grad und meist dicht bewölktem Himmel. Morgen legt der Sommer nochmal nach, da sind sogar bis zu 33 Grad drin. Viel trinken, ein bisschen Tempo rausnehmen und die späten Abendstunden für alles nutzen, was draußen noch ansteht.
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7: Nix los auf den Straßen, aktuell kommt ihr gut durch.
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7: Geblitzt wird momentan auf der A8 in Fahrtrichtung Zweibrücken, in Höhe Zweibrücken, Mitte in der 80er-Zone. Einen Blitzer haben wir auf der A6 in Fahrtrichtung Mannheim, in Höhe vom Rastplatz Höllenplacken. Hier sind 130 erlaubt. Auf der A6 wird nochmal geblitzt in Fahrtrichtung Saarbrücken, aber zwischen den Abfahrten Kaiserslautern Zentrum und Kaiserslautern West. Und einen Blitzer haben wir auf der B10 Fahrtrichtung Landau, in Höhe vom Frauenstein. In Pirmasens wird geblitzt, einmal in der Zweibrücker Straße. Und noch eine Abstandsmessung, die haben wir momentan auf der A63 zwischen Sembach und Mehlingen. Wenn ihr noch was entdeckt habt, egal ob Staus, Blitzer, Verkehrsbehinderungen, einfach Bescheid sagen über die 0631 75 00 und 4x die 7.
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7: Euer Start in den Feierabend am Montagabend bei der Antenne. Vielleicht auch Feierabend jetzt bei euch im Minijob. Und da könnte sich ja in Zukunft was ändern. Vielleicht gibt's den Minijob in der Form gar nicht mehr. Ist zumindest eine Empfehlung der Rentenkommission. Um was es dabei genau geht, das klären wir gleich. Top Concrete bringt uns jetzt aber erstmal rein in den Feierabend mit Life is a Highway. Die besten Hits aller Zeiten. Lisa Ames am Mikro.

Eine Tragedy, eine Tragödie ist jetzt euer Montagabend. Hoffentlich nicht. Hier ist eure Antenne mit den besten Hits aller Zeiten. Minijobs gehören für viele zum Alltag, ob im Café, im Supermarkt, im Verein, in der Gastro oder als Nebenjob zur Rente. Jetzt wird bundesweit aber darüber diskutiert, ob Minijobs in ihrer bisherigen Form abgeschafft werden sollen. Hintergrund ist ein Vorschlag der Rentenkommission. Minijobs sollen künftig stärker in die Sozialversicherung

0: Versicherung einbezogen werden. Heißt, mehr Absicherung, aber möglicherweise auch mehr Kosten und mehr Bürokratie. Mein Kollege Elliot hat sich mal schlau gemacht.
1: Geringfügig beschäftigt sind in Deutschland derzeit rund 6,5 Millionen Menschen. Die Minijobgrenze liegt aktuell bei 603 Euro im Monat. Wer in diesem Rahmen arbeitet, zahlt selbst in der Regel keine oder kaum Sozialabgaben. Für viele ist das attraktiv. Studierende verdienen sich etwas dazu, Rentnerinnen und Rentner bessern ihre Rente auf, andere machen neben dem Hauptjob noch ein paar Stunden extra. Die Rentenkommission sagt aber, das System hat auch Nachteile. Denn wer dauerhaft nur im Minijob arbeitet, baut kaum eigene Ansprüche auf, zum Beispiel für Rente, Arbeitslosenversicherung oder Pflege. Kritiker sagen deshalb, Minijobs können zur Falle werden, besonders für Menschen, die über Jahre in kleinen Jobs hängen bleiben und später schlecht abgesichert sind. Auf der anderen Seite warnen viele Betriebe, vor allem Gastronomie, Einzelhandel, Landwirtschaft und kleinere Unternehmen sagen, ohne Minijobs wird es schwerer, Schichten flexibel zu besetzen. Gerade abends, am Wochenende oder bei saisonalen Spitzen. Sie befürchten mehr Bürokratie, höhere Kosten und im schlimmsten Fall weniger Angebote oder kürzere Öffnungszeiten. Wichtig ist aber, beschlossen ist noch nichts. Es ist aktuell eine Empfehlung und Teil der großen Renten- und Arbeitsmarktdebatte. Für Minijobberinnen, Minijobber und Arbeitgeber ändert sich im Moment also erstmal nichts. Die eigentliche Frage bleibt, wollen wir Minijobs als flexible Möglichkeit behalten oder braucht es mehr soziale Absicherung, auch wenn dadurch das System komplizierter und teurer wird?
0: Was meint ihr? Sollen Minijobs bleiben, so wie sie sind, weil viele Menschen und natürlich auch Betriebe darauf angewiesen sind, oder braucht es mehr soziale Absicherung, auch bei kleinen Jobs? Schickt uns eure Meinung, diskutiert mit über die 0631 75 00 und 4x7.
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0: In Balborn gibt es gerade 31 Grad, Gersbach meldet 32 Grad und Rosenkopf liegt bei 28 Grad.
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2: Mit Thorsten Subert. Im Kaiserslauterer Ortsbezirk Erzhütten-Wiesenthalerhof haben heute Bauarbeiten an der Erzhütter Straße und der Mühlbergstraße begonnen. Vor der Grundschule entsteht eine neue Grünfläche. Dafür werden die bisherige Bushaltestelle und die Haltebucht zurückgebaut. Außerdem wird die Mühlbergstraße komplett erneuert. Geplant sind auch barrierefreie Gehwege und neue Querungsstellen für Fußgänger. Zwei neue Bushaltestellen entstehen etwas weiter in Richtung Wiesenthalerhof. Die Erzhütter Straße bleibt im Baustellenbereich halbseitig befahrbar. Die Mühlbergstraße wird voll gesperrt. Die Arbeiten sollen rund 12 Wochen dauern. Der vierstreifige Ausbau der B10 zwischen Hinterweidenthal und Hauenstein kommt einen Schritt voran. Der Bund hat die vom Land bevorzugte Ausbauvariante auf der bestehenden Trasse bestätigt. Damit kann das Land Rheinland-Pfalz in die nächste Planungsphase einsteigen. In einem sogenannten Vorentwurf wird die Streckenführung nun technisch weiter ausgearbeitet. Er bildet später die Grundlage für das Planfeststellungsverfahren. Der Abschnitt der B10 gilt als wichtige Verbindung zwischen dem Raum Pirmasens und der Rheinebene. Der Ausbau der B10 ist insgesamt in 5 Teilabschnitte gegliedert. In Pirmasens ist heute der Ausbau der Rothenbühlstraße gestartet. Für die Bauarbeiten wird die Straße voraussichtlich bis Mitte Oktober voll gesperrt. Auf rund 150 Metern werden nach Angaben der Stadtverwaltung die Fahrbahn, Gehwege sowie die Straßenentwässerung und die Beleuchtung erneuert. Außerdem entstehen neue Parkplätze und 4 Grünbeete mit Bäumen. Zum Einsatz kommen auch moderne LED-Straßenlampen. Die Stadt investiert gemeinsam mit den Stadtwerken rund 1,3 Millionen Euro in das Gesamtprojekt. Bereits vor Beginn der Straßenarbeiten waren unter anderem Kanal-, Gas- und Wasserleitungen erneuert worden. Und auf einem Spazierweg oberhalb der Alex-Müller-Straße in Kaiserslautern gibt es jetzt eine neue Panoramabank. Sie steht entlang des Weges, parallel zur Autobahn A6 und bietet einen Blick über Kaiserslautern. Die neue Sitzgelegenheit ersetzt eine marode Holzbank an gleicher Stelle. Nach Angaben der Stadt war der Wunsch nach einer neuen Bank aus der Bürgerschaft groß. Die Stadtbildpflege hat dafür ein Betonfundament angelegt und eine besonders robuste Bank montiert. Die Sitzgelegenheit gehört zu insgesamt 80 Sitzbänken, die Akkoguss GmbH der Stadt zu ihrem 125-jährigen Firmenjubiläum geschenkt hat.
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0: Bei uns rund um Kaiserslautern, Pirmasens und Zweibrücken bleibt es heute richtig sommerlich warm bis heiß. Mit 29 bis knapp 32 Grad und meist dicht bewölktem Himmel. Morgen legt der Sommer nochmal nach, da sind sogar bis zu 33 Grad drin. Viel trinken, ein bisschen Tempo rausnehmen und die späten Abendstunden für alles nutzen, was draußen noch ansteht.
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4: Freie Fahrt auf den Straßen, aktuell kommt ihr gut durch.
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4: Geblitzt wird momentan auf der A8 in Fahrtrichtung Zweibrücken, in Höhe Zweibrücken Mitte in der 80er-Zone. Einen Blitzer haben wir auf der A6 in Fahrtrichtung Mannheim, in Höhe vom Rastplatz Höllenplatten. Hier sind 130 erlaubt. Auf der A6 wird nochmal geblitzt in Fahrtrichtung Saarbrücken, aber zwischen den Abfahrten Kaiserslautern Zentrum und Kaiserslautern West. Und einen Blitzer haben wir auf der B10 Fahrtrichtung Landau, in Höhe vom Frauenstein. In Pirmasens wird geblitzt, einmal in der Zweibrücker Straße. Und noch eine Abstandsmessung, die haben wir momentan auf der A63 zwischen Sembach und Mehlingen. Wenn ihr noch was entdeckt habt, egal ob Staus, Blitzer, Verkehrsbehinderungen, einfach Bescheid sagen über die 0631 75 00 und 4x die 7.
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0: Die Jungs von U2 läuten den Montagabend ein. Pride in the Name of Love, die besten Hits aller Zeiten bei eurer Antenne. Zeit für eure Fragen. Die kommt heute von Lea aus Siegelbach und sie möchte gerne wissen, warum zirpen Grillen denn eigentlich nachts? Mein Kollege Marco Blechschmidt mit der Antwort.
1: Hä? Hab gar nichts verstanden.
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3: Grillen zirpen. Genau aus dem gleichen Grund, warum die Vögel auch immer singen. Es ist eine Art Lockruf, eine Art Versuch, Aufmerksamkeit bei der Damenwelt zu erhaschen und sich eben im Endeffekt fortzupflanzen. Tatsächlich zirpen nur die männlichen Grillen, die Weibchen haben dafür einen ausgeprägteren, ich sag's mal, Hörsinn für die Laute des Mannes. Das Geräusch entsteht, wenn die männliche Grille seine Flügel aneinander reibt. Und hier gilt eben, je lauter, desto besser. So wird das Männchen nämlich nicht nur besser gehört, sondern kann sich gegebenenfalls auch gegen Mitbewerber behaupten. Dass Grillen nur nachts zirpen, stimmt eigentlich nicht. Sie zeigen gern auch mal tagsüber, was sie können. Durch den ganzen Lärm der Menschen, der fahrenden Autos und so weiter, überhören wir das aber gerne mal im Alltag. Außerdem sind Grillen sehr scheue und empfindliche Wesen, denn sobald die Grille merkt, dass sich ihr jemand nähert, verschwindet sie einfach.
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0: In Weilerbach gibt's gerade 29 Grad, Winzeln meldet 27 Grad und in Dellfeld liegen wir bei 32 Grad.
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3: Ich bin Dirk Zeitler. Dieser Fall schlägt hohe Wellen. Nachdem die FIFA die Rotsperre gegen US-Nationalstürmer Balogun kurz vor dem Achtelfinale gegen Belgien ausgesetzt hat, steht die Frage im Raum: Hatte US-Präsident Trump bei der Entscheidung seine Finger im Spiel? Jetzt hat sich Trump selbst dazu geäußert.
4: Hier in den USA schlagen die Fußballwellen auch hoch. Trump selbst bestätigte einen Anruf bei einer sehr einflussreichen FIFA-Person mit der Bitte um Überprüfung der Sperre. Er habe zunächst nicht gewusst, was eine rote Karte sei, sagte Trump, aber die Schiedsrichterentscheidung und eine volle Sperre des Stürmers sei sehr, sehr unfair. Da sei kein Foul passiert, sondern nur ein Zusammenstoß, finde Trump. Aber die Glaubwürdigkeit des US-Teams steht fortan auf dem Spiel. Belgien will die Spielberechtigung Balogun's für die Partie heute Nacht anfechten. Aus den USA, Tina Eck.
3: Wer Wohngeld bekommt, muss sich absehbar auf Kürzungen oder die komplette Streichung der staatlichen Leistung einstellen. Das Bundeskabinett brachte in Berlin einen Gesetzentwurf von Bauministerin Huberts auf den Weg, der im nächsten Jahr 1,5 Milliarden Euro und ab 2028 sogar 2 Milliarden Euro pro Jahr beim Wohngeld einsparen soll. Der Entwurf geht nun zur Beratung in den Bundestag. Die Änderungen sollen am 1. Januar in Kraft treten. In der Türkei beginnt morgen der NATO-Gipfel. Bei dem zweitägigen Treffen der Staats- und Regierungschefs der NATO-Staaten soll es um die weitere Stärkung der Abschreckung und der Verteidigungsfähigkeit gehen. Es wird auch das transatlantische Verhältnis zwischen Europa und den USA zur Sprache kommen.
5: US-Präsident Trump übt Druck auf die europäischen Verbündeten aus. Washington fordert, dass Europa zukünftig die Hauptverantwortung für die Verteidigung des Kontinents übernehmen muss. Außerdem drängen die USA darauf, dass sich die Europäer finanziell mehr beteiligen. Miriam Schmidt, Ankara.
3: Nach den tödlichen Schüssen in einem Wohngebiet in Offenburg hat die Polizei neue Details bekannt gegeben. Demnach soll der 33 Jahre alte Tatverdächtige am Morgen erst seine Ex-Freundin und dann sich selbst erschossen haben. Bei der Frau handelt es sich den Angaben nach um eine 36-Jährige, die in der Nähe des Tatortes wohnte.
2: Und jetzt noch mehr Informationen aus unserer Region.
6: Mit Thorsten Subert. Neue Grünfläche und Straßenausbau im Kaiserslauterer Ortsbezirk Erzhütten-Wiesenthaler Hof. Außerdem in den Regionalnachrichten um halb. Bund gibt grünes Licht für nächsten Planungsabschnitt bei Ausbau der B10. Und neue Panorama-Bank in Kaiserslautern lädt zum Verweilen ein. Ausführliche Nachrichten aus der Region gibt's wieder um halb.
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0: Bei uns rund um Kaiserslautern, Pirmasens und Zweibrücken bleibt's heute richtig sommerlich heiß. Knapp 29 bis 32 Grad, dazu meist nur ein paar Wolken oder sogar klarer Himmel. Morgen legt vor allem die Südpfalz noch einen drauf, da sind bis zu 33 Grad drin. Also locker anziehen, Schatten mitnehmen und den späten Abend lieber entspannt angehen. Die Wärme hält sich nämlich noch eine ganze Weile.
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7: Die Straßen aktuell sehen gut aus, keine Behinderungen für euch, freie Fahrt nämlich.
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7: Es wird geblitzt auf der A6, wenn ihr in Richtung Mannheim unterwegs seid, und zwar in Höhe vom Rastplatz Höllenplacken. Hier sind 130 erlaubt. Und auf der A8 in Fahrtrichtung Zweibrücken in Höhe Zweibrücken Mitte in der 80er-Zone. Wenn ihr noch was entdeckt habt, gerne melden über die 0631 75 00 und 4x7.
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7: Ganz entspannt der Montagabend bei eurer Antenne. Dank den besten Hits aller Zeiten, John Farnham, Pressure Down. Lisa Ames für euch am Mikrofon. Schönen Abend.

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2: Vor der Stiftskirche gibt's morgen Abend Pop und Soul mitten in der Kaiserslauterer Innenstadt. Bei den Lauterer Sommerabenden steht Nora Brandenburger auf der Bühne, bekannt aus The Voice of Germany. Gemeinsam mit ihrem Trio spielt sie Songs in kleiner, stilvoller Besetzung, mal gefühlsvoll und ruhig, mal groovig und kraftvoll. Im Mittelpunkt stehen dabei ihre Stimme, die schon auf großen Bühnen zu hören waren, unter anderem auch beim German Bowl und beim Großen Preis von Baden. Das Konzert läuft morgen von 17 bis etwa 21 Uhr auf der Bühne vor der Stiftskirche. Der Eintritt ist frei, also schaut gern vorbei. Der Biergarten im Strecktalpark wird am Mittwochabend wieder zur kleinen Open-Air-Bühne. Von 18.30 Uhr bis 21.30 Uhr spielt dort die Band Roth Mix. 5 Musiker, die schon seit Jahren in der Region unterwegs sind, stehen gemeinsam auf der Bühne. Dazu gibt's entspannte Biergarten-Atmosphäre, Essen und Getränke mitten im Grünen. Der Eintritt ist frei, also schaut einfach vorbei beim Biergarten im Pirmasenser Strecktalpark. Wie funktioniert künstliche Intelligenz eigentlich? Und wo begegnet sie uns schon im Alltag? Genau darum geht es aktuell im 42 in Kaiserslautern in der Eisenbahnstraße. Dort läuft die kostenfreie Mitmachausstellung KI in der Kiste. An 25 interaktiven Stationen könnt ihr euch ausprobieren und könnt herausfinden, wie KI-Systeme lernen, wo sie helfen können und warum man ihre Ergebnisse trotzdem kritisch hinterfragen sollte. Zu sehen ist KI in der Kiste noch bis zum 11. Juli im Wissensatelier des 42 Kaiserslautern. Habt ihr noch was für unsere Veranstaltungstipps? Dann schickt uns doch gerne alle Infos an die 0631 75 00 4x die 7.
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0: In Weilerbach gibt's gerade 29 Grad, Winzeln meldet 27 Grad und in Dellfeld liegen wir bei 32 Grad.
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2: Mit Thorsten Subert. Im Kaiserslauterer Ortsbezirk Erzhütten-Wiesenthaler Hof haben heute Bauarbeiten an der Erzhütter Straße und der Mühlbergstraße begonnen. Vor der Grundschule entsteht eine neue Grünfläche. Dafür werden die bisherige Bushaltestelle und die Haltebucht zurückgebaut. Außerdem wird die Mühlbergstraße komplett erneuert. Geplant sind auch barrierefreie Gehwege und neue Querungsstellen für Fußgänger. Zwei neue Bushaltestellen entstehen etwas weiter in Richtung Wiesenthaler Hof. Die Erzhütter Straße bleibt im Baustellenbereich halbseitig befahrbar. Die Mühlbergstraße wird voll gesperrt. Die Arbeiten sollen rund 12 Wochen dauern. Der vierstreifige Ausbau der B10 zwischen Hinterweidenthal und Hauenstein kommt einen Schritt voran. Der Bund hat die vom Land bevorzugte Ausbauvariante auf der bestehenden Trasse bestätigt. Damit kann das Land Rheinland-Pfalz in die nächste Planungsphase einsteigen. In einem sogenannten Vorentwurf wird die Streckenführung nun technisch weiter ausgearbeitet. Er bildet später die Grundlage für das Planfeststellungsverfahren. Der Abschnitt der B10 gilt als wichtige Verbindung zwischen dem Raum Pirmasens und der Rheinebene. Der Ausbau der B10 ist insgesamt in 5 Teilabschnitte gegliedert. In Pirmasens ist heute der Ausbau der Rothenbühlstraße gestartet. Für die Bauarbeiten wird die Straße voraussichtlich bis Mitte Oktober voll gesperrt. Auf rund 150 Metern werden nach Angaben der Stadtverwaltung die Fahrbahn, Gehwege sowie die Straßenentwässerung und die Beleuchtung erneuert. Außerdem entstehen neue Parkplätze und 4 Grünbeete mit Bäumen. Zum Einsatz kommen auch moderne LED-Straßenlampen. Die Stadt investiert gemeinsam mit den Stadtwerken rund 1,3 Millionen Euro in das Gesamtprojekt. Bereits vor Beginn der Straßenarbeiten waren unter anderem Kanal-, Gas- und Wasserleitungen erneuert worden. Und auf einem Spazierweg oberhalb der Alex-Müller-Straße in Kaiserslautern gibt es jetzt eine neue Panoramabank. Sie steht entlang des Weges parallel zur Autobahn A6 und bietet einen Blick über Kaiserslautern. Die neue Sitzgelegenheit ersetzt eine marode Holzbank an gleicher Stelle. Nach Angaben der Stadt war der Wunsch nach einer neuen Bank aus der Bürgerschaft groß. Die Stadtbildpflege hat dafür ein Betonfundament angelegt und eine besonders robuste Bank montiert. Die Sitzgelegenheit gehört zu insgesamt 80 Sitzbänken, die Akkoguss GmbH der Stadt zu ihrem 125-jährigen Firmenjubiläum geschenkt hat.
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0: Bei uns rund um Kaiserslautern, Pirmasens und Zweibrücken bleibt's heute richtig sommerlich heiß. Knapp 29 bis 32 Grad, dazu meist nur ein paar Wolken oder sogar klarer Himmel. Morgen legt vor allem die Südpfalz noch einen drauf, da sind bis zu 33 Grad drin. Also locker anziehen, Schatten mitnehmen und den späten Abend lieber entspannt angehen. Die Wärme hält sich nämlich noch eine ganze Weile.
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4: Die Straßen aktuell sehen gut aus, keine Behinderungen für euch. Freie Fahrt nämlich.
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4: Es wird geblitzt auf der A6, wenn ihr in Richtung Mannheim unterwegs seid, und zwar in Höhe vom Rastplatz Höllenplacken. Hier sind 130 erlaubt. Und auf der A8 in Fahrtrichtung Zweibrücken in Höhe Zweibrücken Mitte in der 80er-Zone. Wenn ihr noch was entdeckt habt, gerne melden über die 0631 75 00 und 4x7.
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2: 6. Juli 1986. Die Eurythmics sind mit When Tomorrow Comes neu in den Charts.

Das Showbusiness ist ein hartes Business. Alle wollen Erfolg. Freundschaften gibt es, klar, aber leider auch viele falsche Schlangen, die vor allem auf ihren eigenen Nutzen aus sind. Und genau das ist das Paradoxe. Um erfolgreich zu sein, braucht man irgendwie beides. Man muss gewillt sein, alles zu tun für den eigenen Erfolg, aber braucht auch ein starkes Team, auf das man sich blind verlassen kann, das einen unterstützt und aufbaut, wenn es mal nicht so läuft. Und damit tut sich Annie Lennox unfassbar schwer. Sie bekommt regelrechte Angstzustände, wenn sie nur daran denkt, ausgenutzt werden zu können. Nicht nur beruflich, sondern auch privat. Und deshalb schreibt sie darüber einen Song. Darüber, dass sie sich jemanden wünscht, der ganz verlässlich für sie da ist.

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0: Schneckenhausen, Schweigs und Rosenkopf liegen gerade bei 27, 27 und 27 Grad.
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2: Ich bin Dirk Zeitler. Die amerikanische Fußballnationalmannschaft kann im WM-Achtelfinale gegen Belgien mit Stürmerstar Bellingham auflaufen. Nachdem der Fußball-Weltverband überraschend die Rotsperre des Angreifers auf Bewährung ausgesetzt hatte, erklärte die FIFA nun eine Beschwerde des belgischen Verbandes dagegen für unzulässig. Wofür soll Deutschland im kommenden Jahr Geld ausgeben? Das hat sich die Regierung jetzt überlegt und den Haushaltsentwurf für 2027 verabschiedet. Es geht um viele Milliarden Euro. Kritiker sind alarmiert.
3: Gut 555 Milliarden Euro will die Bundesregierung nächstes Jahr ausgeben, vor allem für die Verteidigung, aber auch für die Infrastruktur und die Zinsen. Das Geld soll bei den Ressorts und den Zuschüssen für Renten und Krankenversicherung eingespart werden. Außerdem soll es eine Plastikabgabe und höhere Steuern auf Tabak und Alkohol geben. Zusätzlich will Finanzminister Klingbeil an die staatlichen Rücklagen. Er hält das für normal, seine Kritiker nicht. Industrie und Opposition sprechen von einem Offenbarungseid. Für mehr Wachstum müsse das Geld bei Wirtschaft und Verbrauchern bleiben. Tanja Wagner, Nachrichtenredaktion.
2: US-Präsident Trump hat sich vor dem NATO-Gipfel optimistisch über mögliche Fortschritte bei den Bemühungen um ein Ende des Ukraine-Kriegs geäußert. Nach einem Telefonat mit dem russischen Präsidenten Putin sei er sich sicher, dass dieser den Krieg beenden wolle, sagte Trump im Weißen Haus.
4: Das versichert Trump immer wieder und seit langem. Der russische Präsident Putin wolle den Angriffskrieg gegen die Ukraine nun unbedingt beenden. Nach jedem Gespräch mit seinem Moskauer Gegenüber hat Trump volles Vertrauen in Putin. Bleibt abzuwarten, wie das Treffen mit dem ukrainischen Präsidenten Zelensky in Ankara übermorgen verläuft. Trump versichert, man sei mit beiden Seiten in guten Gesprächen, eine Einigung sei näher denn je. Auch Zelensky wolle ein Ende des Krieges, sagt Trump. Er glaube, man werde den Krieg nun beenden. Aus den USA, Tina Eck.
2: Wegen eines weiter um sich greifenden Brandes in Südfrankreich sind inzwischen 10.000 Menschen evakuiert worden. Betroffen sind 26 Ortschaften in einem Gebirgsmassiv westlich von Perpignan, wo die Flammen sich inzwischen durch 4.600 Hektar Fläche gefressen haben. Ein Feuerwehrmann sowie ein Anwohner wurden schwer verletzt.
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0: Heute Abend bleibt's bei uns von Kaiserslautern über Pirmasens bis Zweibrücken noch richtig warm, bis schwül, teils sogar um die 30 Grad. In der Nacht kühlt es dann spürbar runter und morgen wartet schon wieder ein Sommerkracher mit 29 bis 33 Grad. Meist mit vielen Wolken und nur selten lockerem Himmel. Wer raus muss, sollte den Tag entspannt angehen und die pralle Mittagshitze lieber ein bisschen meiden.
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0: Direkt in der Stabs gibt es gerade 27 Grad, in Winzeln 24 und in Riedelberg 26 Grad.
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2: Ich bin Dirk Zeitler. Wofür soll Deutschland im kommenden Jahr Geld ausgeben? Das hat sich die Regierung jetzt überlegt und den Haushaltsentwurf für 2027 verabschiedet. Es geht um viele Milliarden Euro. Kritiker sind alarmiert.
3: Gut 555 Milliarden Euro will die Bundesregierung nächstes Jahr ausgeben. Vor allem für die Verteidigung, aber auch für die Infrastruktur und die Zinsen. Das Geld soll bei den Ressorts und den Zuschüssen für Renten und Krankenversicherung eingespart werden. Außerdem soll es eine Plastikabgabe und höhere Steuern auf Tabak und Alkohol geben. Zusätzlich will Finanzminister Klingbeil an die staatlichen Rücklagen. Er hält das für normal, seine Kritiker nicht. Industrie und Opposition sprechen von einem Offenbarungseid. Für mehr Wachstum müsse das Geld bei Wirtschaft und Verbrauchern bleiben. Tanja Wagner, Nachrichtenredaktion.
2: Die Pläne der schwarz-roten Koalitionsspitzen für erschwerte Krankmeldungen im Job sorgen weiter für Diskussionen. Kritik kommt jetzt auch aus der Kanzlerpartei. Der Vizevorsitzende des CDU-Arbeitnehmerflügels Bäumler sagte dem Tagesspiegel, dieses völlig unnötige Thema müsse schnell abgeräumt werden.
4: Seit Tagen tobt die Debatte darüber, dass für Arbeitnehmer künftig ab dem ersten Krankheitstag eine Attestpflicht gelten und die telefonische Krankschreibung abgeschafft werden soll. Das hatte schon für massive Kritik von Hausärzten, Krankenkassen und Gewerkschaften gesorgt. Der Vizevorsitzende des CDU-Arbeitnehmerflügels sagt, die Koalition sollte sich lieber anderen Themen zuwenden, statt das Signal an die Menschen im Land zu senden, dass sie ihnen misstraue. Diana Kramer, Nachrichtenredaktion.
2: Der Fachkräftemangel in Deutschland könnte sich Experten zufolge erheblich verschärfen. Laut einer Studie des Kompetenzzentrums Fachkräftesicherung gehen in den nächsten 10 bis 15 Jahren rund 4,6 Millionen Fachkräfte in Rente. Mehr als 3,6 Millionen arbeiteten davon bereits heute in Engpassberufen. Besonders betroffen sind Verkehrs- und Bauberufe. Zum Sport. Die amerikanische Fußballnationalmannschaft kann im WM-Achtelfinale gegen Belgien mit Stürmerstar Balogun auflaufen. Nachdem der Fußballweltverband überraschend die Rotsperre des Angreifers auf Bewährung ausgesetzt hatte, erklärte die FIFA nun eine Beschwerde des belgischen Verbands dagegen für unzulässig. Trotz scharfer Kritik ist der 25-Jährige damit für die Partie heute Nacht in Seattle spielberechtigt.
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0: Bei uns zwischen Kaiserslautern, Kröppen und Dellfeld bleibt es heute Abend noch schwülwarm, dazu mal dichter, mal lockerer bewölkt. Morgen legt der Sommer dann richtig nach. Meist trocken, viel Wolkendecke, aber trotzdem 29 bis 33 Grad. Wer raus muss, sollte den Schatten heute Abend noch mitnehmen und morgen eher etwas gemächlicher starten.
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0: Direkt in der Stabs gibt es gerade 27 Grad, in Winzeln 24 und in Riedelberg 26 Grad.
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0: Bei uns zwischen Kaiserslautern, Kröppen und Dellfeld bleibt es heute Abend noch schwülwarm, dazu mal dichter, mal lockerer bewölkt. Morgen legt der Sommer dann richtig nach. Meist trocken, viel Wolkendecke, aber trotzdem 29 bis 33 Grad. Wer raus muss, sollte den Schatten heute Abend noch mitnehmen und morgen eher etwas gemächlicher starten.
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0: Direkt in der Stadt gibt es gerade 26 Grad, Trulben meldet 24 und in Althornbach liegen wir bei 24 Grad.
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2: Ich bin David Riemer. Die schwarz-roten Pläne für erschwerte Krankmeldungen im Job stoßen auch in der Koalition selbst auf teils heftige Vorbehalte. Der CDU-Arbeitnehmerflügel forderte die Streichung des Vorhabens der Koalitionsspitzen. Die SPD sprach sich für größtmögliche Freiheit in der Umsetzung aus, sagte Generalsekretär Klüssendorf.
3: Es ist weiter der Aufreger bei den Reformplänen der Regierung. Wer krank ist, soll schon am ersten Tag ein ärztliches Attest vorlegen. Die telefonische Krankschreibung wird abgeschafft. Daran hagelt es Kritik, zu viel Bürokratie. Ein Misstrauensvotum, außerdem drohe ein Ansturm auf die Praxen. Und auch bei Schwarz-Rot wachsen die Zweifel. Oft wird darauf hingewiesen, dass die Unternehmen auch abweichende Regeln festlegen können. SPD-Generalsekretär Klüssendorf sieht auch die Möglichkeit von Videosprechstunden. Aus Berlin, Thomas Brockt.
2: Wer Wohngeld bekommt, muss sich absehbar auf Kürzungen oder die komplette Streichung der staatlichen Leistung einstellen. Das Bundeskabinett brachte einen Gesetzentwurf von Bauministerin Hubert auf den Weg, der im nächsten Jahr 1,5 Milliarden Euro und ab 2028 sogar 2 Milliarden Euro pro Jahr beim Wohngeld einsparen soll. Die Änderungen sollen am 1. Januar kommenden Jahres in Kraft treten. Bestehende Wohngeldbescheide bleiben gültig. Es ist ein Skandal, der die Fußballwelt noch länger beschäftigen dürfte. US-Präsident Trump hat inzwischen bestätigt, dass er die FIFA im Wirbel um die Rotsperre von US-Stürmer Balogun selbst um eine Überprüfung gebeten habe. Und kurz vor Anpfiff des WM-Achtelfinals ist nun klar, Balogun darf spielen.
4: Stürmerstar Balogun ist im US-Spiel gegen Belgien heute Nacht dabei, die Rotsperre aufgehoben, Belgiens Beschwerde abgeschmettert. Das ginge ja gar nicht, dass ein Spitzenspieler gesperrt werde, sagte Trump, der bei FIFA-Boss Infantino persönlich vorgesprochen hatte. Da sei kein Foul passiert, sagte Trump fachkundig, da seien nur zwei Topspieler zusammengestoßen, der Schiedsrichter habe falsch entschieden. Die FIFA erklärte Belgiens Beschwerde für ungültig, weil die rote Karte aus einem Spiel, Bosnien-Herzegowina, stammte, an dem Belgien nicht beteiligt war. Aus den USA, Tina Eck.
2: Wegen anhaltenden Ascheregens infolge der vulkanischen Aktivität des Ätna auf der italienischen Mittelmeerinsel Sizilien sind am Flughafen Catania derzeit weder Starts noch Landungen möglich. Die Maßnahmen sollen nach derzeitigem Stand bis zum Vormittag gelten. Passagiere wurden gebeten, erst nach Rücksprache mit ihrer Fluggesellschaft zum Flughafen zu fahren.
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0: Von Kaiserslautern über Pirmasens bis Zweibrücken bleibt's heute Nacht noch warm und meist bedeckt, mit 23 bis 27 Grad. Morgen zieht der Sommer dann richtig an. Überall knapp 30 Grad, in Richtung Zweibrücken sogar bis 33 Grad. Viel Sonne gibt's zwar nicht durchgehend, aber fürs Freibadgefühl reicht's allemal. Also lieber locker kleiden, Schatten mitnehmen und den Kreislauf nicht unnötig ärgern.
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0: Direkt in der Stadt gibt's gerade 26 Grad, Tröben meldet 24 und in Althornbach liegen wir bei 24 Grad.
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0: Von Kaiserslautern über Pirmasens bis Zweibrücken bleibt's heute Nacht noch warm und meist bedeckt. Mit 23 bis 27 Grad. Morgen zieht der Sommer dann richtig an. Überall knapp 30 Grad, in Richtung Zweibrücken sogar bis 33 Grad. Viel Sonne gibt's zwar nicht durchgehend, aber fürs Freibadgefühl reicht's allemal. Also lieber locker kleiden, Schatten mitnehmen und den Kreislauf nicht unnötig ärgern.
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0: In Alsenborn gibt es gerade 21 Grad, Winzeln meldet 22 Grad und in Althornbach liegen wir bei 21 Grad.
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2: Ich bin David Riemer. Die Pläne von Union und SPD für strengere Krankmeldungen stoßen auch in der Koalition auf Kritik. Der CDU-Arbeitnehmerflügel fordert, das Vorhaben zu streichen. Die SPD spricht sich für eine möglichst flexible Umsetzung aus. Nach Schätzungen der Kassenärztlichen Bundesvereinigung könnten Krankschreibungen ab dem ersten Krankheitstag rund 30 Millionen zusätzliche Praxisbesuche pro Jahr auslösen. Kanzler Merz will mit den Plänen den Krankenstand senken. Wofür soll Deutschland im kommenden Jahr Geld ausgeben? Das hat sich die Regierung jetzt überlegt und den Haushaltsentwurf für 2027 verabschiedet. Es geht um viele Milliarden Euro, Kritiker sind alarmiert.
3: Gut 555 Milliarden Euro will die Bundesregierung nächstes Jahr ausgeben, vor allem für die Verteidigung, aber auch für die Infrastruktur und die Zinsen. Das Geld soll bei den Ressorts und den Zuschüssen für Renten und Krankenversicherung eingespart werden. Außerdem soll es eine Plastikabgabe und höhere Steuern auf Tabak und Alkohol geben. Zusätzlich will Finanzminister Klingbeil an die staatlichen Rücklagen. Er hält das für normal, seine Kritiker nicht. Industrie und Opposition sprechen von einem Offenbarungseid. Für mehr Wachstum müsse das Geld bei Wirtschaft und Verbrauchern bleiben. Tanja Wagner, Nachrichtenredaktion.
2: US-Präsident Trump hat sich vor dem NATO-Gipfel optimistisch über mögliche Fortschritte bei den Bemühungen um ein Ende des Ukraine-Kriegs geäußert. Nach einem Telefonat mit dem russischen Präsidenten Putin sei er sich sicher, dass dieser den Krieg beenden wolle, sagte Trump im Weißen Haus.
4: Das versichert Trump immer wieder und seit langem. Der russische Präsident Putin wolle den Angriffskrieg gegen die Ukraine nun unbedingt beenden. Nach jedem Gespräch mit seinem Moskauer Gegenüber hat Trump volles Vertrauen in Putin. Bleibt abzuwarten, wie das Treffen mit dem ukrainischen Präsidenten Zelensky in Ankara übermorgen verläuft. Trump versichert, man sei mit beiden Seiten in guten Gesprächen, eine Einigung sei näher denn je. Auch Zelensky wolle ein Ende des Krieges, sagt Trump. Er glaube, man werde den Krieg nun beenden. Aus den USA,
2: Die amerikanische Fußballnationalmannschaft kann im WM-Achtelfinale gegen Belgien mit Stürmerstar Balogun auflaufen. Nachdem der Fußball-Weltverband überraschend die Rotsperre des Angreifers auf Bewährung ausgesetzt hatte, erklärte die FIFA nun eine Beschwerde des belgischen Verbands dagegen für unzulässig.
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0: Heute wird's bei uns im Raum Kaiserslautern, Pirmasens und Zweibrücken ziemlich sommerlich bis heiß. In Balborn und Winzeln landen wir morgen um die 30 Grad, in Wiesbach sogar noch mal deutlich drüber mit bis zu 33 Grad. Dazu gibt's viel Wolken, aber kaum Entlastung. Die Sonne packt trotzdem ordentlich mit an. Wer raus muss, sollte es eher früh oder spät machen und den Schatten nicht unterschätzen.
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0: In Alsenborn gibt es gerade 21 Grad, Winzeln meldet 22 Grad und in Althornbach liegen wir bei 21 Grad.
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0: Heute wird es bei uns im Raum Kaiserslautern, Pirmasens und Zweibrücken ziemlich sommerlich bis heiß. In Balborn und Winzeln landen wir morgen um die 30 Grad, in Wiesbach sogar noch mal deutlich drüber mit bis zu 33 Grad. Dazu gibt's viel Wolken, aber kaum Entlastung. Die Sonne packt trotzdem ordentlich mit an. Wer raus muss, sollte es eher früh oder spät machen und den Schatten nicht unterschätzen.
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0: Alsenborn und Winsberg liegen gerade bei 20 Grad. In Althornbach gibt's 21 Grad.
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2: Ich bin David Riemer. Die schwarz-roten Pläne für erschwerte Krankmeldungen im Job stoßen auch in der Koalition selbst auf teils heftige Vorbehalte. Der CDU-Arbeitnehmerflügel forderte die Streichung des Vorhabens der Koalitionsspitzen. Die SPD sprach sich für größtmögliche Freiheit in der Umsetzung aus, sagte Generalsekretär Klüssendorf.
3: Es ist weiter der Aufreger bei den Reformplänen der Regierung. Wer krank ist, soll schon am ersten Tag ein ärztliches Attest vorlegen. Die telefonische Krankschreibung wird abgeschafft. Daran hagelt es Kritik. Zu viel Bürokratie. Ein Misstrauensvotum, außerdem drohe ein Ansturm auf die Praxen. Und auch bei Schwarz-Rot wachsen die Zweifel. Oft wird darauf hingewiesen, dass die Unternehmen auch abweichende Regeln festlegen können. SPD-Generalsekretär Klüssendorf sieht auch die Möglichkeit von Videosprechstunden. Aus Berlin, Thomas Brockt.
2: Wer Wohngeld bekommt, muss sich absehbar auf Kürzungen oder die komplette Streichung der staatlichen Leistung einstellen. Das Bundeskabinett brachte einen Gesetzentwurf von Bauministerin Hubert auf den Weg, wodurch in den nächsten Jahren mehrere Milliarden Euro beim Wohngeld eingespart werden sollen. Die Änderungen sollen am 1. Januar 2027 in Kraft treten. Bestehende Wohngeldbescheide bleiben gültig. Es ist ein Skandal, der die Fußballwelt noch länger beschäftigen dürfte. US-Präsident Trump hat inzwischen bestätigt, dass er die FIFA im Wirbel um die Rotsperre von US-Stürmer Balogun selbst um eine Überprüfung gebeten habe. Kurz vor Anpfiff des WM-Achtelfinals ist nun klar, Balogun darf spielen.
4: Stürmerstar Balogun ist im US-Spiel gegen Belgien heute Nacht dabei, die Rotsperre aufgehoben, Belgiens Beschwerde abgeschmettert. Das ginge ja gar nicht, dass ein Spitzenspieler gesperrt werde, sagte Trump, der bei FIFA-Boss Infantino persönlich vorgesprochen hatte. Da sei kein Foul passiert, sagte Trump fachkundig, da seien nur zwei Topspieler zusammengestoßen, der Schiedsrichter habe falsch entschieden. Die FIFA erklärte Belgiens Beschwerde für ungültig, weil die rote Karte aus einem Spiel, Bosnien-Herzegowina, stammte, an dem Belgien nicht beteiligt war. Aus den USA, Tina Eck.
2: Spanien hat Cristiano Ronaldo einen bitteren Abschied von der WM-Bühne beschert und seine eigenen Titelansprüche untermauert. Der Europameister feierte dank des späten Treffers von Joker Mikel Merino in der Nachspielzeit einen 1-0-Sieg gegen Portugal und zog erstmals seit dem Titelgewinn 2010 wieder in ein WM-Viertelfinale ein.
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0: Bei uns zwischen Weilerbach, Schweix und Wiesbach wird's morgen ordentlich sommerlich bis heiß. Meist trocken, dazu viel Wolkendecke, aber eben auch kein echter Kühltag. In der Spitze knackt's im Raum Zweibrücken sogar bis 33 Grad, sonst liegen wir eher bei 30 Grad. Also früh schon den leichten Gang einlegen, später lieber Schatten suchen und den Abend entspannt ausklingen lassen.
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0: Alsenborn und Winsberg liegen gerade bei 20 Grad. In Althornbach gibt's 21 Grad.
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0: Bei uns zwischen Weilerbach, Schweix und Wiesbach wird's morgen ordentlich sommerlich bis heiß. Meist trocken, dazu viel Wolkendecke, aber eben auch kein echter Kühltag. In der Spitze knackt's im Raum Zweibrücken sogar bis 33 Grad, sonst liegen wir eher bei 30 Grad. Also früh schon den leichten Gang einlegen, später lieber Schatten suchen und den Abend entspannt ausklingen lassen.
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2: Gustavo Lima.
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